0: Mal mehr, mal weniger Wolken gibt's bei uns in Schleswig-Holstein. Meistens bleibt's trocken. Und aktuell liegen wir bei etwa 15 bis 12 Grad. An der Ostsee kann es dazu ordentlich pusten, da sind teils Sturmböen dabei. Der RSH-3-Tage-Trend. Heute tagsüber bleibt's oft wolkig und meist trocken bei höchstens 20 Grad. Am Sonntag wird's dann nasser mit Regen, am Montag geht's mit Wolken und Schauern weiter.
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0: Schleswig-Holsteins bester Verkehrsservice mit KI-Unterstützung. Im Moment ist alles frei auf den Straßen bei uns in Schleswig-Holstein. Es gibt keine Staus. Staus und Blitzer meldet ihr uns kostenlos unter 08000 774 774.
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3: 5:03. Ich bin Sönke Röhling. Erfurt steht vor einem echten Ausnahmewochenende. Die AfD trifft sich dort heute und morgen zum Bundesparteitag und dagegen werden massive Proteste erwartet. Die Polizei erwartet rund 50.000 Gegendemonstranten, darunter offenbar auch viele Gewaltbereite. Finn Riebesel, Freundlieb.
4: Dass der AfD-Parteitag exakt 100 Jahre nach dem großen Reichsparteitag der NSDAP in Thüringen stattfindet, heizt die Stimmung zusätzlich auf. Thürings Ministerpräsident Vogt wirbt für Respekt und friedliche Proteste. Auf dem Parteitag selbst stehen Vorstandswahlen an. Alice Weidel und Tino Chrupalla gelten als gesetzt. Spannender wird es bei den übrigen Vorstandsposten. Mehrere rechtsextreme Politiker haben ihre Kandidatur angekündigt.
3: Finanzminister Klingbeil will für das kommende Jahr neue Schulden in Höhe von über 200 Milliarden Euro aufnehmen. Das berichtet das Erste. Demnach sind knapp 120 Milliarden Neuschulden für den regulären Haushalt vorgesehen. Mehr als 80 Milliarden kommen im Rahmen der Sondervermögen Bundeswehr, Infrastruktur und Klimaneutralität hinzu. Das Handwerk fordert für den Herbst ein zweites Reformpaket. Die Lohnzusatzkosten müssten wieder Richtung 40%, so Handwerkspräsident Dittrich in der Bild. Der starke Anstieg der Rentenbeiträge müsste durch eine entsprechende Senkung der Krankenkassen- und Pflegebeiträge mindestens kompensiert werden, so Dittrich. Die Behörden warnen aktuell davor, im großen Plöner See zu baden. Der Grund sind Zerkarien im Wasser, also winzige Parasiten, die zu Hautausschlag führen. Nach Angaben des Kreises Plön wurden beim Gesundheitsamt mehrere Fälle der sogenannten Badedermatitis gemeldet. Auch der Selentersee und der Lankersee sind betroffen. Für die Badestellen wurden entsprechende Warnhinweise ausgesprochen.
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3: Argentinien und Ägypten haben bei der Fußball-WM das Achtelfinale erreicht. Zunächst gewann Ägypten gegen Australien mit 5:3 nach Elfmeterschießen. Im Anschluss setzte sich Argentinien gegen Kap Verde mit 3:2 nach Verlängerung durch. Nachher spielt noch Kolumbien gegen Ghana. Unterdessen hat Jürgen Klopp bestätigt, dass der DFB ihn als neuen Bundestrainer angefragt hat. Bei Magenta TV machte er aber klar, dass der Wechsel von seinem bisherigen Arbeitgeber Red Bull noch etwas Vorbereitung braucht.
5: Ich bin da bereits 19 Monate dabei. Es war eine sehr intensive Zeit. Ich war in der ganzen Welt unterwegs, habe unendlich viel gelernt, ganz viel Erfahrung gesammelt und wir haben ganz viele Dinge verändert. Und es ist jetzt nicht so einfach, da einfach auszusteigen. Und so, da muss geklärt werden, dass es auch weitergehen kann.
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6: Mal mehr, mal weniger Wolken gibt's bei uns in Schleswig-Holstein. Meistens bleibt's trocken. Und aktuell liegen wir bei etwa 15 bis 12 Grad. An der Ostsee kann's dazu ordentlich pusten, da sind teils Sturmböen dabei. Der RSH-3-Tage-Trend. Heute tagsüber bleibt's oft wolkig und meist trocken bei höchstens 20 Grad. Am Sonntag wird's dann nasser mit Regen, am Montag geht's mit Wolken und Schauern weiter.
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6: Schleswig-Holsteins bester Verkehrsservice mit KI-Unterstützung. Es gibt gerade keine Staus oder größere Behinderungen bei uns in Schleswig-Holstein. Staus und Blitzer meldet ihr uns kostenlos unter 08000 774 774.
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0: Mal mehr, mal weniger Wolken gibt's bei uns in Schleswig-Holstein. Meistens bleibt's trocken. Und aktuell liegen wir bei etwa 15 bis 12 Grad. An der Ostsee kann's dazu ordentlich pusten, da sind teils Sturmböen dabei. Der RSH-3-Tage-Trend. Heute tagsüber bleibt's oft wolkig und meist trocken bei höchstens 20 Grad. Am Sonntag wird's dann nasser mit Regen, am Montag geht's mit Wolken und Schauern weiter.
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0: Schleswig-Holsteins bester Verkehrsservice mit KI-Unterstützung. Die Straßen sind aktuell frei, es gibt keine Staus. Staus und Blitzer meldet ihr uns kostenlos unter 08000 774 774.
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3: 3:55. Ich bin Sönke Röhling. Guten Morgen. In Erfurt werden heute rund 50 Gegendemonstranten zum AfD-Parteitag erwartet. Thürings Innenminister Meyer appellierte an die Teilnehmer, friedlich zu bleiben und machte klar, dass Parteien gesetzlich verpflichtet sind, Parteitage abzuhalten. Noah Sander vom Bündnis Widersetzen sagt im ZDF:
4: Wir werden mit massenhaftem zivilen Ungehorsam alle Zufahrtswege zum Messegelände blockieren. Wir werden dahin gehen oder uns hinsetzen, alle Zufahrtswege dicht machen.
3: Die Polizei rechnet allerdings auch mit über 2000 gewaltbereiten Linksextremisten. Die haben auch schon Attacken auf die Polizei angekündigt. Angesichts stark steigender Mieten fordert der Deutsche Gewerkschaftsbund einen sofortigen 6-jährigen Mietenstopp. Außerdem braucht es einen massiven Ausbau von öffentlichem und sozialem Wohnungsbau, eine wirksame Mietpreisbremse und schärfere Regeln gegen Mietwucher, so ein Sprecher. Finanzminister Klingbeil will für das kommende Jahr neue Schulden in Höhe von über 200 Milliarden Euro aufnehmen. Das berichtet das Erste. Das wäre die zweithöchste Verschuldung aller Zeiten. Demnach sind knapp 120 Milliarden Neuschulden für den regulären Haushalt vorgesehen. Mehr als 80 Milliarden kommen im Rahmen der Sondervermögen Bundeswehr, Infrastruktur und Klimaneutralität hinzu. Das Bundeskabinett will den Haushaltsentwurf am Montag beschließen. In der Schwale in Neumünster sind zahlreiche tote Fische entdeckt worden, das berichtet der SAZ. Betroffen ist der Bereich Wittorf, also der Bereich, in dem in dieser Woche 3 Lagerhallen abgebrannt sind. Das Landesamt für Umwelt hat Wasserproben entnommen. Noch gibt es keine Ergebnisse.
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3: Ägypten und Argentinien stehen im Achtelfinale der Fußball-WM. Ägypten gewann gegen Australien mit 5:3 nach Elfmeterschießen. Argentinien holte ein 3:2 nach Verlängerung gegen Kap Verde. Nachher trifft noch Kolumbien auf Ghana. Unterdessen ist beim DFB der Wechsel auf dem Cheftrainerposten eingeleitet worden. Julian Nagelsmann tritt zurück, sein Nachfolger soll Jürgen Klopp werden. Bei Magenta TV machte der klar, dass:
5: Wenn sowas losgeht, wenn die Gespräche beginnen, dann fängt auch das Kopfkino an, was könnte man machen. Es ist vollkommen klar, es liegt nicht nur am Cheftrainer, ganz bestimmt nicht, sondern der deutsche Fußball steht jetzt natürlich an einem Wendepunkt. Wir müssen jetzt Dinge grundlegend verändern. Ob das am Ende dann ich sein werde oder wer auch immer das sein wird, das ändert nichts daran, dass die Veränderungen notwendig sind.
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6: Mal mehr, mal weniger Wolken gibt's bei uns in Schleswig-Holstein. Meistens bleibt's trocken. Und aktuell liegen wir bei etwa 15 bis 12 Grad. An der Ostsee kann's dazu ordentlich pusten, da sind teils Sturmböen dabei. Der RSH-3-Tage-Trend. Heute tagsüber bleibt's oft wolkig und meist trocken bei höchstens 20 Grad. Am Sonntag wird's dann nasser mit Regen, am Montag geht's mit Wolken und Schauern weiter.
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6: Schleswig-Holsteins bester Verkehrsservice mit KI-Unterstützung. Im Moment ist alles frei auf den Straßen bei uns in Schleswig-Holstein. Es gibt keine Staus. Staus und Blitzer meldet ihr uns kostenlos unter 08000 774 774.
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0: Mal mehr, mal weniger Wolken gibt's bei uns in Schleswig-Holstein. Meistens bleibt's trocken. Und aktuell liegen wir bei etwa 15 bis 12 Grad. An der Ostsee kann's dazu ordentlich pusten, da sind teils Sturmböen dabei. Der RSH-3-Tage-Trend. Heute tagsüber bleibt's oft wolkig und meist trocken bei höchstens 20 Grad. Am Sonntag wird's dann nasser mit Regen, am Montag geht's mit Wolken und Schauern weiter.
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0: Schleswig-Holsteins bester Verkehrsservice mit KI-Unterstützung. Die Straßen sind aktuell frei, es gibt keine Staus. Staus und Blitzer meldet ihr uns kostenlos unter 08000 774 774.
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3: 5:05. Ich bin Sönke Röhling. Guten Morgen. AfD-Bundesparteitag, rund 50.000 erwartete Gegendemonstranten, tausende Polizisten. Erfurt steht vor zwei herausfordernden Tagen. Bei der Polizei rechnet man damit, dass sich über 2.000 gewaltbereite Linksextremisten aus ganz Europa auf den Weg nach Thüringen machen. Finn Riebesel freundlich berichtet.
4: Die Polizei stellt sich darauf ein, dass viele Demonstranten die Anreise der AfD-Delegierten blockieren wollen und sich dabei im Zweifel auch über Demo-Verbote hinwegsetzen. Bundesinnenminister Dobrindt blickt darauf mit Sorge und befürchtet, dass am Ende die Leidtragenden die Polizeikräfte sein werden. Die AfD will unter anderem ihren Bundesvorstand wählen. Alice Weidel und Tino Chrupalla dürften im Amt bestätigt werden.
3: Finanzminister Klingbeil will für das kommende Jahr neue Schulden in Höhe von über 200 Milliarden Euro aufnehmen, das berichtet das Erste. Demnach sind knapp 120 Milliarden Neuschulden für den regulären Haushalt vorgesehen. Mehr als 80 Milliarden kommen im Rahmen der Sondervermögen Bundeswehr, Infrastruktur und Klimaneutralität hinzu. Das Handwerk fordert für den Herbst ein zweites Reformpaket zur Senkung der Sozialbeiträge. Die Lohnzusatzkosten müssten wieder Richtung 40%, sagte der Präsident des Zentralverbands des Deutschen Handwerks Dietrich in der Bild. Der starke Anstieg der Rentenbeiträge müsste durch eine entsprechende Senkung der Krankenkassen- und Pflegebeiträge mindestens kompensiert werden, so Dietrich. Jetzt müsse die Regierung aber erstmal das erste Reformpaket umsetzen. In Böcklund und Harstedt ermittelt die Polizei nach mehreren Fällen, in denen Kinder von einem Mann aus einem weißen Transporter heraus angesprochen worden sein sollen. Die Kinder reagierten richtig und gingen weg. Die Polizei ist vor Ort präsent und warnt gleichzeitig vor unbestätigten Warnungen, etwa zu Autokennzeichen in sozialen Medien.
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3: Bei der Fußball-WM stehen Ägypten und Argentinien im Achtelfinale. Ägypten setzte sich gegen Australien mit 5:3 nach Elfmeterschießen durch. Argentinien gewann mit 3:2 nach Verlängerung gegen Kap Verde. Aktuell spielt Kolumbien gegen Ghana. Unterdessen hat Jürgen Klopp bestätigt, dass der DFB ihn als neuen Bundestrainer angefragt hat. Eine feste Zusage kann er aber noch nicht geben, wie Klopp bei Magenta TV klarmachte.
5: Ich habe einen bestehenden Vertrag mit Red Bull, habe mehrfach gesagt, wie gerne ich diesen Job mache, aber habe auch gesagt, dass ich Interesse daran habe, an den Gesprächen habe, weil die müssen natürlich erst geführt werden. Und mit meinem Arbeitgeber, mit Oliver Minzlaff, muss ich natürlich auch reden, weil... Also ich weiß, dass er ihm der deutsche Fußball auch am Herzen liegt und er dementsprechend sehr offen ist für diese Gespräche, aber geführt werden müssen sie ja trotzdem.
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6: Viele Wolken sind heute Morgen bei uns in Schleswig-Holstein am Start und es bleibt erstmal überwiegend trocken. Im Lauf des Tages werden die Wolken noch mehr und ab Mittag kommt von der Nordsee her Regen rein. Später wird das eher zu einzelnen Schauern bei maximal um 20 Grad. Der RSH-3-Tage-Trend. Morgen viele Wolken und immer wieder Schauer bei bis zu 22 Grad. Montag und Dienstag bleibt's wechselhaft, oft grau, mit Regen und am Dienstag auch mal Gewitter.
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6: Schleswig-Holsteins bester Verkehrsservice mit KI-Unterstützung. Es rollt im Moment, die Straßen bei uns in Schleswig-Holstein sind frei. Staus und Blitzer meldet ihr uns kostenlos unter 08000 774 774.
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7: Wolken sind heute Morgen bei uns in Schleswig-Holstein am Start und es bleibt erstmal überwiegend trocken. Im Lauf des Tages werden die Wolken noch mehr und ab Mittag kommt von der Nordsee her Regen rein. Später wird das eher zu einzelnen Schauern bei maximal um 20 Grad. Der RSH-3-Tage-Trend. Morgen viele Wolken und immer wieder Schauer bei bis zu 22 Grad. Montag und Dienstag bleibt's wechselhaft, oft grau, mit Regen und am Dienstag auch mal Gewitter.
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7: Schleswig-Holsteins bester Verkehrsservice mit KI-Unterstützung. Auf der A7 Flensburg Richtung Hamburg, Achtung, zwischen Bordesholm und Neumünster-Nord sind Rehe auf der Autobahn. Staus und Blitzer meldet ihr uns kostenlos unter 08000 774 774.
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5: 5:06. Ich bin Dirk Justis. Guten Morgen. Erfurt steht vor einem echten Ausnahmewochenende. Die AfD trifft sich heute und morgen zum Bundesparteitag. Gleichzeitig werden Proteste erwartet. Die Polizei ist mit einem riesigen Aufgebot im Einsatz und rechnet mit rund 50.000 Gegendemonstranten. Darunter offenbar auch viele Gewaltbereite. Finn Riebesel, Freundlieb.
6: Dass der AfD-Parteitag exakt 100 Jahre nach dem großen Reichsparteitag der NSDAP in Thüringen stattfindet, heizt die Stimmung zusätzlich auf. Thürings Ministerpräsident Vogt wirbt für Respekt und friedliche Proteste. Auf dem Parteitag selbst stehen Vorstandswahlen an. Alice Weidel und Tino Chrupalla gelten als gesetzt. Spannender wird es bei den übrigen Vorstandsposten. Mehrere rechtsextreme Politiker haben ihre Kandidatur angekündigt.
5: Finanzminister Klingbeil will im kommenden Jahr deutlich mehr Schulden aufnehmen, das zeigt der Haushaltsentwurf, der dem ARD-Hauptstadtstudio vorliegt. Sönke Röhling, um welche Summe geht es da?
7: Also insgesamt plant Klingbeil Ausgaben von rund 555 Milliarden Euro ein. Das sind knapp 6% mehr als in diesem Jahr. Dafür sollen über 200 Milliarden Euro Schulden aufgenommen werden. Das wäre die zweithöchste Verschuldung aller Zeiten. Knapp 120 Milliarden neue Schulden sind demnach für den regulären Haushalt vorgesehen. Mehr als 80 Milliarden kommen noch im Rahmen der Sondervermögen Bundeswehr, Infrastruktur und Klimaneutralität dazu. Das Bundeskabinett will den Haushaltsentwurf am Montag beschließen.
5: Selbst innerhalb der Union ist die geplante Krankschreibung ab Tag 1 nicht unumstritten. Der CDU-Arbeitnehmerflügel spricht sich dafür aus, das nochmal zu überdenken. Der politische Streitwert scheint in keinem gesunden Verhältnis zu den vermeintlichen Verbesserungen zu stehen, sagte CDA-Chef Rathke dem Spiegel. Nach langen Spekulationen über die Hochzeit von Taylor Swift und Travis Kelce ist es nun offiziell. Die beiden 36-Jährigen sind verheiratet. Die Trauungszeremonie sei von US-Schauspieler Adam Sandler geleitet worden, der ein Freund des Paares ist, sagte eine Sprecherin. Die Hochzeitsfeier fand im Madison Square Garden in New York statt.
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5: Bei der Fußball-WM steht Kolumbien nach einem 1:0 gegen Ghana im Achtelfinale, genau wie Ägypten und Argentinien. Ägypten setzte sich gegen Australien mit 5:3 nach Elfmeterschießen durch. Argentinien schrammte knapp an einer Blamage vorbei und gewann mit 3:2 nach Verlängerung gegen Kapverde.
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8: Der Sommer hat heute Sendepause bei uns in Schleswig-Holstein. Der ist ganz frech einfach auch in die Ferien gegangen. Heute ist es fast durchgehend bewölkt. Über den Tag verteilt regnet es auch immer mal wieder und die Temperaturen halten sich zwischen 19 und 21 Grad in der Spitze. Aktuell haben wir 13 Grad bei euch in Großsold an der Grundschule, 13 Grad auch in Absdorf am Ferienhof und 12 Grad bei euch in Fredeburg am Biohofladen. Der RSH-3-Tage-Trend sagt, das bleibt auch erstmal so die nächsten Tage. Sowohl morgen als auch zum Wochenstart, Montag, Dienstag, das gleiche Bild aus Wolken, Regen und um die 20 Grad.
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8: Schleswig-Holsteins bester Verkehrsservice. Genau das wollen wir hören. Nix los. Die Straßen sind frei. Falls ihr aber doch noch was sehen solltet, könnt ihr da immer gerne kostenlos Bescheid sagen unter der 08000 774 774. Gute Fahrt heute Morgen.
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8: Zu Polizeiarbeit gehören ja ganz schön viele verschiedene Bereiche. Es sind ja bei weitem nicht nur die Streifenpolizisten, die wir auf der Straße sehen, sondern da passiert auch ganz viel im Hintergrund. Die Landespolizei Schleswig-Holstein, die sucht im Moment neue IT-Kräfte. Also falls ihr technikaffin seid und sowas gerne mal lernen wolltet, dann meldet ihr euch einfach heute bei der Polizei in Kiel. Alles zum Cyber Recruiting Day, gleich nach den nächsten vier Hits.
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1: Guten Morgen, 6:11. Ich hoffe, ihr seid gut hochgekommen. Und damit wir auch mit ordentlich Schwung und Energie in den Tag starten, haben wir gleich coole neue Musik für euch. Einzigartiger Sound, der offizielle WM-Song Die Die von Shakira ist neu bei uns. Wir spielen für euch alle frischen Hits in Schleswig-Holsteins beste Mix. Ich bin Leon Thomsen und ihr hört RSH am Samstagmorgen. Bei der Polizei arbeiten, da denken viele von euch bestimmt jetzt alle an Streifenpolizisten. Aber das ist natürlich bei weitem nicht alles. Im Moment, da sucht die Landespolizei Schleswig-Holstein zum Beispiel IT-Kräfte. Der Bedarf ist groß und deshalb gibt es heute die Möglichkeit, bei der Polizei in Kiel spontan Bewerbungsgespräche zu führen. Jannik Krieg von der Landespolizei Schleswig-Holstein, was genau sucht ihr denn für Fachkräfte?
2: Wir suchen tatsächlich ein sehr breites Spektrum an Leuten. Wir suchen studierte ITler, Fachinformatiker oder aber auch Personen mit vergleichbarer Ausbildung oder Studium. Hm? Aber auch suchen wir Leute, die fachfremde Ausbildung haben, die aber gleichwertige Kenntnisse im IT-Bereich haben. Ah. Und das hier dann nachweisen können. Und zu guter Letzt suchen wir tatsächlich auch noch an IT-interessierte Leute, die noch keine Ausbildung oder Studium haben, die das duale Informatikstudium beim LKA beginnen können.
1: Ja, das klingt ja schon mal nach einem bunten Salat. Und Herr Krieg, das heißt, ich kann heute direkt zu euch kommen, ihr schaut euch meine Unterlagen an, man schnackt einmal miteinander und dann kann es theoretisch direkt losgehen?
2: Ja, wir suchen tatsächlich fürs duale Studium beim LKA zum Beispiel Leute, die zum 1.8.2026 einsteigen können, ja. Und auch zum 1.8.2027. Die anderen Stellen versuchen wir auch so schnell wie möglich zu besetzen.
1: Ja, das ist ja wirklich mal unkompliziert, denkt man gar nicht. Und bei IT denken viele jetzt vielleicht, das hat ja nicht so viel mit Polizeiarbeit zu tun. Das stimmt aber überhaupt nicht, ne, Herr Krieg?
2: Ja, genau, auf jeden Fall. Man arbeitet da Hand in Hand mit unseren kriminalpolizeilichen Ermittlern, wirklich direkt an den Sachverhalten und nicht irgendwo im Hintergrund.
1: Ja, also ein aufregender Beruf, obwohl man vorm Bildschirm hockt. Vielen Dank, Jannik Krieg von der Landespolizei Schleswig-Holstein. Die suchen im Moment nach IT-Kräften und heute ist Cyber Recruiting Day. Da könnt ihr einfach zur Polizei nach Kiel kommen, in den Düsternbrucker Weg und direkt eure Bewerbung abgeben. Los geht's da um 10.

0: Moin und schönes Wochenende euch. Sharon Hein und Matze Schmark hier
1: Moin.
0: Aus der RSH Moin Show.
1: Ja, die einen von euch starten vielleicht schon in die Ferien, die anderen genießen hoffentlich das Wochenende. 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
0: Ja, bei unserem Mann der 1000 Stimmen, Frank Bremser, geht's dieses Mal um eine Retourkutsche. 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
2: Ja, Moment, haben Sie denn im Prinzip gar nichts zu sagen zu Hause, oder?
0: Okay, ja, er ist halt auch frech, ne? Ja. Ob er seine Steine bei Maike noch gesetzt kriegt. 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
7: Wo hat sich denn der Sommer versteckt? Letztes Wochenende noch so heiß und heute schon wieder grau hier bei uns in Schleswig-Holstein. Wolken dominieren heute das Bild. Die haben teilweise auch Regen im Gepäck und die Sonne ist heute ein bisschen schüchtern. Und auch die Temperaturen halten sich eher zurück mit maximal 21 Grad. Aktuell haben wir 13 Grad in Sürup am Südensee, 13 Grad bei euch in Velm am Reitstall und auch 13 Grad in Kaltenkirchen am Krückauring. Der RSH 3 Tage Trend geht auch so weiter die nächsten Tage. Viele Wolken, mal Sonne, mal Regen. Und knappe 20 Grad in der Spitze bis einschließlich Dienstag.
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7: Schleswig-Holsteins bester Verkehrsservice. Richtig gute Nachrichten. Straßen sind frei, ihr kommt super durch. Falls ihr aber doch noch was sehen solltet, ich nehme auch gerne Blitzer an, könnt ihr die immer gerne kostenlos melden unter der 08000 774 774.
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0: Eine Prise Rock zum Start in den Tag hat noch niemandem geschadet. Linkin Park mit Lost ist das hier bei RSH. Es ist 6.42 Uhr und gleich spielen wir noch mehr von euren Lieblingshits in Schleswig-Holsteins beste Mix.
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8: 5:07. Ich bin Dirk Justes. Guten Morgen. Ein Test und zack, ab als ITler zur Landespolizei. Ganz unbürokratisch suchen die Beamten Verstärkung in ihren IT-Abteilungen. Beim Cyber Recruiting Day können Interessierte heute in Kiel ihr Können unter Beweis stellen und sich bewerben. Organisator Yannick Krieg von der Landespolizei.
9: Wir suchen studierte ITler, Fachinformatiker oder aber auch Personen mit vergleichbarer Ausbildung oder Studium. Aber auch suchen wir Leute, die fachfremde Ausbildung haben, die aber gleichwertige Kenntnisse im IT-Bereich haben und das hier dann nachweisen können. Und zu guter Letzt suchen wir tatsächlich auch noch IT-interessierte Leute, die noch keine Ausbildung oder Studium haben, die das duale Informatikstudium beim LKA beginnen können.
8: Das Kieler Segelschulschiff Gorch Fock hat einen ganz besonderen Tag vor sich. Es wird heute an der Windjammerparade zum 250. Jahrestag der Unabhängigkeit Amerikas in New York teilnehmen. RSH Schleswig-Holstein-Reporter Andreas Otto.
10: Über 50 Großsegler aus 30 Nationen werden auf dem Hudson River zu sehen sein. Dazu kommen nochmal rund 50 graue Kriegsschiffe und tausende Sportboote. Es werden rund 8 Millionen Zuschauer am Ufer erwartet. Die Gorch Fock wird mit einer großen Deutschlandflagge am Heck an der Freiheitsstatue vorbei zur George Washington Bridge segeln. An ihrem Liegeplatz am Hudson River wartet das Marinemusikkorps Kiel.
8: In Erfurt trifft sich die AfD heute und morgen zum Bundesparteitag. Es werden rund 50.000 Gegendemonstranten und tausende Polizisten erwartet. Die Polizei rechnet mit möglichen Blockaden bei der Anreise der Delegierten. Beim Parteitag stehen Vorstandswahlen an. Alice Weidel und Tino Chrupalla gelten als gesetzt. In Kaltenkirchen hat ein Autofahrer einen Feuerwehrmann angegriffen und verletzt. Der 58-Jährige hatte laut Polizei eine Straßensperrung wegen eines Rettungseinsatzes ignoriert. Einsatzkräfte stoppten ihn, dann die Attacke. Der Autofahrer aus dem Kreis Steinburg wurde noch vor Ort festgenommen.
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8: Bei der Fußball-WM ist Argentinien an einer Blamage vorbeigeschrammt. Der Titelverteidiger gewann knapp mit 3:2 nach Verlängerung gegen Kap Verde und steht im Achtelfinale. Auch eine Runde weiter ist Kolumbien nach einem 1:0 gegen Ghana, genauso wie Ägypten, das sich mit 5:3 nach Elfmeterschießen gegen Australien durchsetzte.
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11: 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Also hier unterm Tisch ist er nicht. Ich habe ihn auch nicht zu Hause vergessen. Keine Ahnung, wo er plötzlich hin ist, der Sommer hier bei uns in Schleswig-Holstein. Heute ist es bedeckt. Man guckt auch die Sonne mal raus, aber später kommt auch der Regen vorbei. Ist aber trotzdem ganz angenehm mit maximal 21 Grad. Aktuell haben wir noch 16 Grad bei euch in Rantum am Sportplatz, 14 Grad in Wattenbeck am Angelsportgeschäft und 14 Grad bei euch in Hartenholm am Flugplatz. Der RSH3-Tage-Trend. Die nächsten Tage werden genauso, also ziemlich grau. Mischmasch aus Sonne, Wolken und Regen bei bummelig 20 Grad.
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11: Schleswig-Holsteins bester Verkehrsservice. Richtig gute Nachrichten. Ich habe nämlich nichts für euch. Die Straßen sind frei. Wenn ihr aber was seht oder vielleicht noch einen Blitzer für uns habt, meldet ihr immer gerne. Das geht kostenlos unter der 08000 774 774. Kommt gut durch.
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11: Wenn wir alle mal ein paar Jährchen zurückspulen und an unsere Kindheit denken, dann hatten einige von euch doch sicher auch die ein oder andere Actionfigur oder ein Poster von einem Superhelden an der Wand. Und wenn ihr Fans seid, dann wisst ihr, so coole Superheldenbilder gibt es mittlerweile wie Sand am Meer. Das geht aber auch noch mit richtig realer Magie und ganz ohne KI. Carlo Später aus Neumünster ist sogenannter Toy-Fotograf und er weckt seine Figuren zum Leben. Wie genau er das anstellt, das erklärt er uns gleich.
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0: 11:07 ist es. Einen schönen guten Morgen wünschen euch auch die Jungs von Marquez. Vayamos, compañeros. Und gleich noch mehr von euren Lieblingshits in Schleswig-Holsteins beste Mix. Ich bin Leon Thomsen und ihr habt eingeschaltet zu RSH am Samstagmorgen. Viele von uns haben doch früher Actionfiguren gesammelt und damit Szenen aus den Filmen nachgespielt. Klingt vielleicht erstmal nach Kinderzimmer, ist es aber keineswegs. Carlo Später aus Neumünster ist sogenannter Toy-Fotograf. Also er fotografiert unter anderem Actionfiguren, die er so richtig in Szene setzt. Carlo, was sind denn so die Schmuckstücke deiner Sammlung? Worauf bist du besonders stolz?
1: Ja, also das Coolste sind Dinge, die mit meiner Kindheit halt verbunden sind. Ne? Also Batman, Spider-Man oder Iron Man, was man halt damals aus den Comics kannte. Das habe ich immer noch gerne als Figur und natürlich auch ein bisschen geiler jetzt.
0: Ja, das stimmt. Mittlerweile sehen die Figuren ja echt mega aus. Und Carlo, theoretisch könnte man sich denken, KI macht doch Spitzenbilder, wenn du ihr sagst, was sie tun soll. Wozu dann der Aufwand, das in echt nachzustellen? Aber diese Art von Fotografie ist richtig Kunst, ne, Carlo?
1: Ja, richtig. Also ich distanziere mich wirklich komplett von KI. Also ich bin ein alter Handwerker und wenn ich was mache, dann mache ich das alles selber. Mir sind extrem viele Details wichtig und dass es wirklich fotorealistisch aussieht, wie aus dem Film oder aus dem Comic. Mhm. Man muss einfach auch sich da reinfühlen. Man muss es kennen. Man muss halt einfach ein Nerd sein. Also ich versuche es jetzt nicht 1:1 zu machen wie im Film, aber so, als wenn es aus dem Film sein könnte.
0: Ja, das hat schon eine besondere Magie, seine Superhelden zu Hause zum Leben zu erwecken. Du hast ja auch selbst Kinder, Carlo. Musst du da auch aufpassen, wo du was hinstellst, bevor aus Versehen was runterfällt?
1: Tatsächlich, bei meinen Kindern geht das. Die kennen das von Geburt an. Und ich könnte die bei denen im Kinderzimmer stehen lassen, die würde nicht angefasst werden. Ja. Die haben da Respekt vor, die haben es gesehen, wie schwer das ist, manchmal so eine Figuren zu holen. Die freuen sich natürlich auch mit. Ja. Und die haben das, glaube ich, auch mittlerweile hingenommen, dass Papa cooleres Spielzeug hat.
0: Was ein cooler Papa. Vielen Dank dir, Carlo. Er ist toll. Fotograf, also er setzt realistische Actionfiguren in Szene und macht richtig tolle, aufwendige Fotos, ganz ohne KI. Da sagt noch einer, Fotografie sei keine Kunst.

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1: Der Sommer hat heute Sendepause bei uns in Schleswig-Holstein. Der ist ganz frech einfach auch in die Ferien gegangen. Und heute ist es fast durchgehend bewölkt. Über den Tag verteilt regnet es auch immer mal wieder und die Temperaturen halten sich zwischen 19 und 21 Grad in der Spitze. Aktuell haben wir 14 Grad in Tharstedt bei der Landjugend, 14 Grad auch bei euch in Flintbeck beim Tennisclub und 15 Grad in Krempe am Wasserturm. Der RSA 3 Tage Trend sagt, das bleibt auch erstmal so die nächsten Tage. Sowohl morgen als auch zum Wochenstart Montag, Dienstag das gleiche Bild aus Wolken, Regen und um die 20 Grad.
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1: Schleswig-Holsteins bester Verkehrsservice gibt eine Einschränkung auf der A21 Kiel Richtung Bargteheide zwischen Nettelsee und Trappenkamp. Da ist die Straße wegen Markierungsarbeiten beidseitig auf eine Spur verengt. Und dann habe ich noch den Nils am Telefon. Moin.
3: Guten Morgen. Ich wollte einmal einen Blitzer melden auf der B200 Wanderung Richtung Flensburg an der Bushaltestelle beim Kieswerk. 70.
1: Alles klar. Danke dir, Nils, fürs Durchgeben. Wenn ihr auch noch einen Blitzer habt oder was anderes, könnt ihr das immer gerne kostenlos bei uns melden. Das geht unter der 0800 774 774. Kommt gut durch heute Morgen.
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0: Ruhig und gemütlich starten wir in den Samstag. Roxette ist mit dabei um gleich 7:45 und der nächste Künstler scharrt auch schon mit den Hufen. Gleich gibt's schöne neue Musik von ihm hier. Richtig süchtig. Lovesick von Michael Schulte ist neu hier bei RSH. Für euch spielen wir alle frischen Hits in Schleswig-Holsteins beste Mix. Einmal was Goldenes mit nach Hause bringen, was man sich selbst verdient hat. Davon träumen viele und eine Schleswig-Holsteinerin hat das gerade erlebt. Lina Klaskala aus Ehendorf bei Neumünster ist frisch gebackene deutsche Jugendmeisterin im Töltreiten. Lina, erstmal herzlichen Glückwunsch. Hast du damit gerechnet?
1: Also für mich lief die ganze Saison eigentlich schon relativ gut. Ich auf jeden Fall auf diese deutsche Jugendmeisterschaft gefreut habe. Ja, ich hatte von Anfang an ein gutes Gefühl und so war es am Ende denn ja auch.
0: Tja, sehr selbstbewusst, so soll das sein. Du machst da ja auch schon eine ganze Weile mit. Lina, wurdest du als Kleinkind auf dem Sattel gesetzt oder sogar direkt auf dem Pferd geboren?
1: Nee, ich wurde nicht auf dem Pferd geboren. Also ich bin mit Pferden aufgewachsen. Meine Mutter hat das Gestütstörteil in Ehendorf. Ja, da bin ich groß geworden. Ich habe früh angefangen zum Reiten und ja, das hat sich dann bis heute gehalten und ich bin jeden Tag draußen, ich bin jeden Tag auf dem Hof, jeden Tag am Reiten. Also ich kann mir auch gar nichts anderes mehr vorstellen.
0: Tja, voll schön. So klingt Leidenschaft. Vielen Dank dir, Lina. Sie ist deutsche Jugendmeisterin im Töltreiten. Ganz große Spitzenklasse. Und wir gratulieren und schicken ganz, ganz viele Grüße rüber nach Ehendorf.

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10: 5 vor 8. Ich bin Dirk Justis, guten Morgen. Ohne viel bürokratischen Aufwand können sich ITler heute bei der Landespolizei bewerben, beim Cyber Recruiting Day im düsteren Broker Weg in Kiel. Gesucht werden Fachkräfte, aber auch Ungelernte, die sich gut auskennen. Organisator Yannick Krieg von der Landespolizei.
11: Man kann sich hier Informationen an Infoständen holen zu den angebotenen Jobs, kann direkt in den Austausch mit unseren Kolleginnen und Kollegen gehen, die in den Bereichen arbeiten. Man kann sich eine Reihe interessanter Vorträge zum Thema Polizei und IT anhören und man hat die Möglichkeit, sich tatsächlich vor Ort hier direkt zu bewerben auf eine der freien Stellen und sich auch noch direkt im Vorstellungsgespräch zu stellen.
10: In Friedrichskoog-Spitze steht heute ein besonderer Termin auf dem Plan. Ein neuer Klimadeich mitsamt Badestrand wird eröffnet. RSH Schleswig-Holstein-Reporter Andreas Otto.
12: Fast 20 Millionen Euro sind in den letzten 2 Jahren investiert worden, um den Deich zum Schutz der Menschen, der Natur und der Infrastruktur zu verstärken. Dazu gehören aber eben auch der barrierefreie Trieschenstrand mit 2 Badestegen und ein verbreiterter Deichkronenweg. Der Klimadeich ist 1,9 Kilometer lang und hat fast durchgehend eine Höhe von 8,9 Metern.
10: Erfurt wird von Anti-AfD-Demonstranten lahmgelegt. Laut Polizei blockieren rund 300 Menschen die A71. Auch andere Zufahrtsstraßen sind dicht. Der öffentliche Nahverkehr musste zum großen Teil eingestellt werden. In der Stadt will die AfD heute ihren Bundesparteitag abhalten. 50.000 Gegendemonstranten werden erwartet. Während die Kritik an den neuen Regeln für kranke Arbeitnehmer nicht abreißt, warnen Ökonomen jetzt auch generell vor zu hohen Erwartungen an die Pläne von Schwarz-Rot. Der technologische Rückstand geht von solchen Reformen nicht weg, sagte der Chef des Kieler Instituts für Weltwirtschaft, Moritz Schularik, der Welt am Sonntag.
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10: Bei der Fußball-WM steht Kolumbien nach einem 1:0 gegen Ghana im Achtelfinale, genau wie Ägypten und Argentinien. Ägypten setzte sich gegen Australien mit 5:3 nach Elfmeterschießen durch. Argentinien schrammte knapp an einer Blamage vorbei und gewann mit 3:2 nach Verlängerung gegen Kap Verde.
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13: hat sich denn der Sommer versteckt? Letztes Wochenende noch so heiß und heute schon wieder grau bei uns in Schleswig-Holstein. Wolken dominieren heute das Bild. Die haben teilweise auch Regen im Gepäck und die Sonne ist heute ein bisschen schüchtern. Und auch die Temperaturen halten sich eher zurück mit maximal 21 Grad. Aktuell haben wir 14 Grad bei euch in Kronsgard auf dem Campingplatz, 14 Grad in Gettorf am Dörpsmobil-Stellplatz und 14 Grad auch bei euch in Mölln am Zollamt. Der RSH 3 Tage Trend sagt, es geht auch so weiter die nächsten Tage. Viele Wolken, mal Sonne, mal Regen und knappe 20 Grad in der Spitze bis einschließlich Dienstag.
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13: Schleswig-Holsteins bester Verkehrsservice. Achtung Autofahrer, Thorsten hat uns einen Unfall gemeldet. Wo denn, Thorsten?
14: Die A1 von Hamburg Richtung Lübeck. Bei Stapelfeld, da ist nur noch eine Spur und das ist die linke Spur ist noch frei. Hinter Stapelfeld, da ist ein schwerer Unfall, da ist im Graben geschossen, ist das Auto da.
13: Ah, alles klar, danke dir Thorsten fürs Durchgeben. Dann gucken wir weiter, wir haben Rehe bei euch auf der A210 Rendsburg Richtung Kiel. Passt da bitte in beiden Richtungen auf, in Höhe der Abfahrt Achterwehr, da sind Rehe auf der Straße. Dann die meisten Blitzer nur bei RSH, da steht einer bei euch auf der A21 Bargteheide Richtung Kiel. Da fahrt ihr bitte ein bisschen langsamer in der Abfahrt zur B205, da sind 70 erlaubt. Vielen Dank an Christian und Richard fürs Melden und auch nochmal an Thorsten. Und wenn ihr auch noch was habt, meldet uns das immer gerne kostenlos. Geht unter der 08000 774 774.
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0: Ohrwurm für den Rest des Tages ist sicher. Rhythm Unknown von Moss Kenner ist neu bei uns, gleich in voller Länge. Wir spielen für euch alle frischen Hits in Schleswig-Holsteins beste Mix. Ich bin Leon Thomsen und ihr hört RSH am Samstagmorgen.
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0: Es ist geschafft, ihr habt endlich Ferien, beziehungsweise euer Nachwuchs hat endlich Ferien. Vokabeltests, Fehlanzeige, keine Mathe-Klausur, keine Gedichtsanalyse, keine Hausaufgaben. Das ist jetzt die nächsten 6 Wochen vorbei, habt ihr euch verdient, liebe Schüler. Und damit euch auch nicht langweilig wird, haben wir da für euch was vorbereitet. Wir schicken euch mit dem RSH Ferienspaß zum Beispiel in die Action Arena Schwentinental oder mit euren Lütten in die Tolkschau oder auch zum Planschen ins Ariba nach Norderstedt. Da möchte Sandra Röschmann aus Neumünster gerne mit ihrer Tochter hin. Die beiden haben sich nämlich angemeldet bei uns auf rsh.de. Sandra, was habt ihr denn bislang so für die Ferien geplant?
2: Wir wollen zum Strand und zum See und eine Woche Schwimmcamp ist noch für meine Tochter.
0: Ah, ja. Dann könnt ihr euch einen Tag bestimmt noch einrichten, um da eventuell mal nach Norderstedt zu fahren, oder? Wie klingt das?
2: Das klingt super.
0: Ja, Sandra, dann machen wir es mal kurz und schmerzlos, beziehungsweise mit Schmerzen hat das überhaupt gar nichts zu tun. Das wird nämlich super, super cool. Ihr fahrt beide ins Ariba nach Norderstedt.
2: Oh Mann, nein, wirklich?
0: Ja.
2: Wie geil. Danke. Merci. Komm mal schnell her. Das ist RSH.
3: Ja, wir fahren ins Ariba.
0: Oh, wie schön. Wie heißt die Tochter?
3: Ich bin Letty.
0: Letty, ja, ihr fahrt nach Norderstedt ins Ariba. Was sagst du?
3: Das ist so cool. Ich hätte nicht erwartet, dass wir gewinnen.
0: Ja, man muss auch mal Glück haben im Leben, ne?
3: Ja. Oh, lieben Dank. Danke.
0: Ja, wie süß, gerne doch. 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Meldet euch einfach an auf rsh.de, hört mehrmals täglich rein und dann seid ihr die Nächsten.
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10: Also hier unterm Tisch ist er nicht. Ich habe ihn auch nicht zu Hause vergessen. Keine Ahnung, wo er plötzlich hin ist, der Sommer hier bei uns in Schleswig-Holstein. Heute ist es bedeckt. Mal guckt auch die Sonne raus, aber später kommt auch der Regen vorbei. Ist aber trotzdem ganz angenehm mit maximal 21 Grad. Aktuell haben wir 16 Grad bei euch in Högl an der Rettungswache, 16 Grad auch in Neumünster am Einfelder See und 15 Grad bei euch in Relling am Pumpenportal. Der RSH 3 Tage Trend, die nächsten Tage werden genauso, also ziemlich grau, Mischmasch aus Sonne, Wolken und Regen bei bummelig 20 Grad bis einschließlich Diesdahl.
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10: Schleswig-Holstein in Relling am Pumpenportal. Der RSH 3 Tage Trend, die nächsten Tage werden genauso, also ziemlich grau, Mischmasch aus Sonne, Wolken

0: Heide Richtung Kiel fahrt ihr bitte langsamer. In der Abfahrt zur B205, da sind 70 erlaubt. Vielen Dank an unsere Stau- und Blitzermelder. Wenn ihr auch noch was habt, könnt ihr immer gerne kostenlos durchgeben unter der 08000 774 774. Kommt gut durch heute Morgen.
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0: Wundervoll. So starten wir gerne in die Ferien. Halo von Ray Garvey. Und gleich gibt's noch mehr von euren Lieblingshits in Schleswig-Holsteins beste Mix hier bei RSH. Deutschland ist zwar raus, aber die WM geht natürlich weiter. Die letzten 16-Finals sind heute Nacht durch. Das heißt, heute Abend geht's mit den Viertelfinals weiter. Dann fallen wieder Sätze wie den guckt der Torwart am Tor vorbei oder der geht haarscharf daneben. Oder habt ihr noch einen Spruch?
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2: Lektion 1. Kommentatoren müssen so klingen, als würde gerade Weltgeschichte geschrieben. Egal, was wirklich passiert.
3: Ja, da richtet er sich nochmal den Schienbeinschoner. Ein kurzer Blick nach links. Ja, das sind packende Szenen.
2: Lektion 2. Statistiken ziehen immer. Je absurder, desto besser.
3: Deutschland hat ja bei Weltmeisterschaften gegen Teams mit roten Stutzen in Montagsspielen eine Ballbesitzquote von 53,8%.
2: Und Lektion 3, betone ausschließlich die völlig unwichtigen Wörter.
3: Ja, da kommt der Ball von rechts in den Strafraum und fast wäre das Tor gefallen für das Team der USA in San Francisco.

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11: 5:09. Ich bin Dirk Justus. Guten Morgen. Heute bewerben und nächsten Monat schon bei der Landespolizei anfangen. Das ist beim Cyber Recruiting Day der Landespolizei in Kiel heute möglich. Gesucht werden studierte oder ausgebildete Informatiker, aber auch Ungelernte. Was die künftigen Polizei-ITler für Aufgaben übernehmen, dazu sagt uns Yannick Krieg von der Landespolizei.
12: Also man unterstützt bei den Ermittlungen, führt eigenständig Ermittlungen durch oder Ermittlungsaufträge durch. Aber neben dem suchen wir tatsächlich unter anderem auch Fachlehrer für Cybercrime und digitale Spuren an unserer Polizeischule in Eutin oder auch Leute, die im IT-Management in unserem Zentral-IT-Management der Polizei Vertrags- und Lizenzmanagement betreiben.
11: Die Granda Kartenschinken GmbH aus Brunsbek im Kreis Stormarn ruft Schinkenwürfel zurück. Betroffen sind Holsteiner Kartenschinken mit 3 Mindesthaltbarkeitsdaten Anfang Mitte August. In Proben wurden Listerien gefunden. Die Bakterien können zu Durchfall, Fieber und im schlimmsten Fall Blutvergiftungen führen. In Erfurt laufen seit dem frühen Morgen massive Proteste gegen den AfD-Parteitag. Demonstranten haben etliche Zufahrtsstraßen blockiert. Der öffentliche Nahverkehr ist teilweise lahmgelegt. Die AfD rechnet trotzdem damit, dass die Veranstaltung pünktlich beginnen kann. Die meisten Delegierten sind schon da. Die USA werden heute 250 und das wird groß gefeiert, vor allem in Washington. In der Hauptstadt wird US-Präsident Trump nicht nur sein Land, sondern wohl vor allem sich selbst loben. Der USA-Experte Andrew Dennison sagte uns zur Bedeutung des 4. Juli.
0: Das ist ein Tag, wo in der Tat die Amerikaner sich daran erinnern, was sie zusammenhält, trotz aller Vielfalt. Und dafür steht Amerika noch. Ich glaube auch für die ganze Welt. Einheit in der Vielfalt. Das haben die Amerikaner nicht perfekt geschafft, aber es ist immer noch ein Modell für viele andere Völker dieser Planet.
11: Jürgen Klopp ist grundsätzlich dazu bereit, neuer Fußball-Bundestrainer zu werden. Das hat er bei Magenta TV gesagt. Dabei aber auch klargestellt, dass er aktuell noch einen Vertrag bei Red Bull hat. Nach dem peinlichen WM-Aus schon im 16. Finale war Julian Nagelsmann gestern als Bundestrainer zurückgetreten.
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11: Bei der Fußball-WM ist Argentinien an einer Blamage vorbeigeschrammt. Der Titelverteidiger gewann knapp mit 3:2 nach Verlängerung gegen Kap Verde und steht im Achtelfinale. Auch eine Runde weiter ist Kolumbien nach einem 1:0 gegen Ghana, genauso wie Ägypten, das sich mit 5:3 nach Elfmeterschießen gegen Australien durchsetzte.
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13: So, die 38-Grad-Hitze ist erstmal vorbei,
14: ja.
13: Das ist gut.
14: Ja, also Wolken haben heute auf jeden Fall die Überhand bei uns in Schleswig-Holstein. Ab und zu kommt mal so ein bisschen Sonne dazu und von der Nordsee her kommt so ein dickes Regenband rein zu uns. Es wird also auch nochmal nass heute. Das Ganze bei 19 bis 21 Grad maximal. Im Moment haben wir 15 Grad in Norderbrarup bei der Pferdeklappe, 16 sind es bei euch in Malente im Wildgehege und 17 Grad in Halstenbek am Schulzentrum. Der RSH-3-Tage-Trend. Morgen am Sonntag dann erstmal noch grau, teilweise Wind, Regen. Der verzieht sich dann so mit der Zeit. Es wird schöner bei 19 bis 22 Grad. Zum Wochenstart dann wieder ungemütlicher. Viele Wolkenschauer, teilweise auch Gewitter bei 18 bis 21 Grad.
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13: Schleswig-Holsteins bester Verkehrsservice. Achtung auf der A1 Hamburg Richtung Lübeck. Zwischen Stapelfeld und Ahrensburg die rechte Spur nach einem Unfall immer noch gesperrt. Und bei euch A21 Kielberg der Heide zwischen Nettelsee und Trappenkamp wegen Markierungsarbeiten beidseitig auch nur eine Spur frei. Die meisten Blitzer nur bei RSH. B200 Husum Richtung Flensburg Höhe des Kieswerks in Wanderup und auf der A21 Bad der Heide Richtung Kiel in der Abfahrt zur B205. Vielen Dank fürs Bescheid sagen, liebe Paula und lieber Bernd. Habt ihr auch was? Dann ruft doch auch kurz an, kostenlos und ganz entspannt 08000 774 774. Vielen Dank.
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13: Hey, schönes Wochenende und herzlichen Glückwunsch,
14: ja,
13: wenn eure Kinder gestern auch Abi gemacht haben. Meine Tochter ist ja gestern aus der Schule mit Abi entlassen worden und das war echt richtig geil.
14: Du bist ein bisschen müde, glaube ich, ne? Hast ordentlich gefeiert mit ihr, oder?
13: Ja, ja, das ist schon heftig. Das ist schon, der Lebensabschnitt ist zu Ende.
14: Ja, ja, super emotional, ne?
13: Genau, aber jetzt ist Wochenende. Und wir begleiten euch in ein hoffentlich auch richtig schönes Wochenende mit allen frischen Hits.
14: In Schleswig-Holsteins beste Mix, gleich ganz neu mit Kaigo.
13: Und der 1,0 Sound. Von Schabusi.

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0: September.
1: Juhu!
0: Yeah! RSA hier, Radio Schleswig-Holstein mit Jasmin Malten und Christian Bleken. Und ihr verratet uns heute, wie weit es für euch im Urlaub weggeht.
2: Steffen hört uns in Lübeck. Wo fahrt ihr hin?
3: Wir fahren nach Cornwall in England. Am Strand sitzen. Vielleicht ein bisschen Sightseeing, ja. Und wir fahren die ganze Strecke mit dem Auto über die Eifel, ein paar Stops, ein bisschen Camping und den Sommer genießen.
0: Steffen, richtig cool. Das kenne ich. Da war ich auch mal mit meinen Eltern früher. Da ist ja Linksverkehr.
2: Ja, da musst du dich umstellen. Ja, ja.
0: 1300 Kilometer sind das von Lübeck bis nach Cornwall. Mhm. Für Jasmin geht es, glaube ich, 350. Ne?
2: Ja, genau. Wir fahren nach Dänemark, ganz nach oben. Ich freue mich schon.
0: Nordkap
2: ja,
0: oder
2: genau,
0: was?
2: Ja, genau, fast.
0: Ja, nee, wie heißt das nochmal da?
2: Skagen,
0: ja, ja, genau. Und für euch, wie viele Kilometer schrubbt ihr in diesem Sommer?
2: Klingelt doch mal durch, verratet es uns natürlich gerne auch per WhatsApp. Kiel 0431
0: 98 698
2: und dreimal die 0.

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11: Also Sommer mal so auf die kühlere Variante ist auch ganz cool. Ne? Also.
12: Ja, man kann sich das Ganze schönreden, das stimmt.
11: Wieso?
12: Nein, so schlimm ist es nicht. Wolken und so ein bisschen Sonne wechseln sich heute ab bei uns in Schleswig-Holstein. Von der Westküste kommt aber so ein ordentlicher Schwung Regen rein. Ihr in Friedrichskoog und Büsum, ihr bekommt den aktuell schon ab. Zieht dann einmal rüber. Über uns kann auch mal ein Gewitter dabei sein. Das Ganze bei 19 bis 21 Grad. Im Moment haben wir 17 Grad bei euch auf Nordstrand am Fähranleger, 16 in Kaltenkirchen an der Therme und 18 Grad in Flensburg am Goldregen. Der RSH 3-Tage- Trend. Morgen am Sonntag dann auch so ein bisschen ungemütlich grau, teilweise nass, wird dann im Tagesverlauf besser, aber windig. Auch die Sonne kommt nochmal dazu bei bis zu 22 Grad. Der Start in die neue Woche dann wieder unbeständiger mit vielen Wolken und auch Schauern bei 18 bis 21 Grad.
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11: Schleswig-Holsteins bester Verkehrsservice. Achtung auf der A1 Hamburg Richtung Bremen. Jetzt zwischen dem Dreieck Norderelbe und Stillhorn 2 Kilometer. Dauert 10 Minuten länger. Und A1 Hamburg Richtung Lübeck zwischen Stapelfeld und Ahrensburg. Immer noch die rechte Spur nach einem Unfall gesperrt. Die meisten Ditzer nur bei RSH. B200 Husum Richtung Flensburg, Höhe des Kieswerks. Dann A21 Bagdeheide Richtung Kiel in der Abfahrt B205. Und Wolf, was hast du noch?
13: Der wird gerade aufgebaut. Skandinavien, damit Kiel.
11: Ja.
13: Stadt einwärts.
11: Ja, welche Höhe?
13: Ja, Famila, also bei dem Master.
11: Alles klar, Wolf. Vielen Dank für die Info. Wenn ihr auch noch was entdeckt, dann wäre total cool, wenn ihr euch auch hier kurz meldet. Kostenlos und ganz entspannt. 08000 774 774. Vielen Dank.
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11: 774-774. Vielen Dank.
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0: Olli, schönes Wochenende.
1: Ja.
0: Ja, schönes erstes Ferienwochenende.
1: Genau. RSA hier mit Jessi Malten und Christian Leken und neuem Sommersound von Katy Perry.
0: Oder? Watch it burn! Ganz neu für euch in Schleswig-Holsteins beste Mix, gleich hier bei RSA.
1: So, das wäre erledigt. Endlich Sommerferien.
0: Yes, check endlich Ferien.
1: Ihr verratet uns heute, wie viel Kilometer es für euch weggeht im Urlaub. Anja hört uns in Kiel.
0: Für dich sind 66 Kilometer zum Campingplatz Weißenhäuser Strand, ne?
2: Ja, ganz genau.
0: Dein Stammcampingplatz?
2: Ja, seit über 25 Jahren bin ich Dauercamper in eurem schönen Schleswig-Holstein und ich habe immer gesagt, irgendwann ziehe ich hierher.
1: Und jetzt hast du es gemacht?
2: Das habe ich wahrgemacht.
1: Aus Berlin?
2: Ja, vor einem Jahr. Ja, meine letzte Station 6 Jahre war Berlin, ansonsten komme ich aus Bielefeld. Und ich habe aber immer hier Urlaub gemacht und dann habe ich gesagt, nee, ich will nicht mehr so weit fahren. Ich ziehe jetzt einfach hier hoch, habe einen Job gesucht und bin jetzt hier.
0: Sehr cool. Aber jetzt, und deinen Urlaub verbringst du jetzt auch hier, obwohl du hier wohnst?
2: Ja, genau. Erstmal ja. Vielleicht irgendwann mal, dass ich dann auch mal was anderes mache, aber im Moment
1: wieso?
2: Will ich einfach.
1: Deswegen bist du ja hergezogen.
2: Genau. Ja, genau.
1: Und sag mal, mit deinem Partner, Mann, Kindern oder wie bist du da?
2: Nee, alleine. Ich habe alles hinter mir gelassen und bin mittlerweile. Ja, Tochter ist 30, die kommt jetzt irgendwann noch für eine Woche nach in den Urlaub. Das ist jetzt mein Leben.
1: Ja, da hast du keine, die dir auf die Nerven gehen. Das wünschte ich mir manchmal auch mal am Samstag.
2: Ganz genau.
0: Und dann wieder rumheulen, wenn ich doch nicht da bin.
1: Ja, klasse. Du, wann geht's los bei dir?
2: Ja, wenn ich fertig mit Packen bin. Irgendwie zwei, drei Stunden.
1: Cool. Du, dann gute Fahrt, ne? Und schönen Urlaub.
0: Genieß es.
2: Danke, euch auch. Ich höre euch ja weiterhin.
0: Ja, super, sehr gut.
2: Gut.

0: Achtung Autofahrer, der RSH-Verkehr für euch in Hamburg B5 Bergedorfer Straße. Vorsicht, da laufen Fußgänger in beiden Richtungen Höhe Horner Rampe. Auf der B5 Höhe Horner Rampe, Vorsicht, beide Richtungen.
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16: 5:10. Ich bin Dirk Jostes, guten Tag. Ein Test und zack, ab als ITler zur Landespolizei. Ganz unbürokratisch suchen die Beamten Verstärkung in ihren IT-Abteilungen. Beim Cyber Recruiting Day können Interessierte heute in Kiel ihr Können unter Beweis stellen und sich bewerben. Organisator Yannick Krieg von der Landespolizei.
17: Wir suchen studierte ITler, Fachinformatiker oder aber auch Personen mit vergleichbarer Ausbildung oder Studium. Aber auch suchen wir Leute, die fachfremde Ausbildung haben, die aber gleichwertige Kenntnisse im IT-Bereich haben und das hier dann nachweisen können. Und zu guter Letzt suchen wir tatsächlich auch noch IT-interessierte Leute, die noch keine Ausbildung oder Studium haben, die das duale Informatikstudium beim LKA beginnen können.
16: In Erfurt herrscht wegen des AfD-Parteitags der Ausnahmezustand. Tausende Gegendemonstranten versuchen, die Anreise der Delegierten zu verhindern. Die Aktionen sind aber wohl wirkungslos geblieben. Die meisten Teilnehmer sind schon am Veranstaltungsort. Es soll pünktlich losgehen. In Friedrichskoogspitze wird heute ein neuer Klimadeich mitsamt Badestrand eröffnet. Dafür sind in den letzten 2 Jahren fast 20 Millionen Euro investiert worden. Der Deich ist 1,9 Kilometer lang und hat fast durchgehend eine Höhe von 8,9 Metern. In Kaltenkirchen hat ein Autofahrer einen Feuerwehrmann angegriffen. Die Feuerwehr hatte den Rettungsdienst wegen eines medizinischen Notfalls unterstützt und die Königstraße abgesperrt. Finn Riebesell-Freundlieb berichtet.
10: Der 58-Jährige aus dem Kreis Steinburg fuhr, wie mir die Polizei bestätigte, trotzdem durch die Absperrung durch und wurde von Einsatzkräften gestoppt. Dann soll er den Feuerwehrmann angegriffen und auch verletzt haben. Der Mann wurde noch vor Ort festgenommen. Kaltenkirchens Bürgermeister Stefan Bohlen reagierte entsetzt und sagt, wer Menschen angreift, die anderen helfen, greift nicht nur Einsatzkräfte an, sondern auch den Zusammenhalt unserer Gesellschaft.
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16: Bei der Fußball-WM steht Kolumbien nach einem 1:0 gegen Ghana im Achtelfinale, genau wie Ägypten und Argentinien. Ägypten setzte sich gegen Australien mit 5:3 nach Elfmeterschießen durch. Argentinien schrammte knapp an einer Blamage vorbei und gewann mit 3:2 nach Verlängerung gegen Kap Verde.
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0: Vielleicht habt ihr ja auch viel besser geschlafen als bei dieser Hitze, also hat
18: das
0: auch stimmt. Was für sich.
18: Ja, ja. Viele dichte Wolken bei uns in Schleswig-Holstein. Von Westen kommt auch noch so ein dickes Regenband rein, zieht dann einmal über uns rüber. Das Ganze bei 19 bis 21 Grad heute. Aktuell haben wir 18 Grad in Rendsburg in der City, 16 sind es bei euch in Schwarzenbek auf dem Sportplatz und 17 Grad bei euch in Scharbeutz am Schwimmbad. Der RSH 3-Tage-Trend. Morgen am Sonntag dann erstmal noch grau, teilweise auch mit Wind und Regen. Der verzieht sich dann mit der Zeit. Es wird ein bisschen schöner bei 19 bis 22 Grad. Zum Wochenstart dann wieder ungemütlicher. Viele Wolkenschauer, teilweise auch Gewitter bei 18 bis 21 Grad.
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0: Schleswig-Holsteins bester Verkehrsservice. A1 Hamburg Richtung Bremen. Stau zwischen dem Dreieck Norderelbe und Stillhorn 3 Kilometer. Braucht ihr eine Viertelstunde länger. Und A21 Kielbagterheide zwischen Nettelsee und Trappenkampia. Beidseitig nur eine Spur frei wegen Markierungsarbeiten. Christian, hallo.
19: Moin Christian, hier ist der Tom.
0: Tom.
19: Ich habe Parier für euch.
0: Wo sind die?
19: Und zwar zwischen Süderhallstedt und Hochdonn in dem Waldgebiet, wo man durchfährt. Da ja. Standen 2 oder 3
0: am Fahrbahn.
19: Ja.
0: Alles klar, Tom, vielen Dank für die Info. Und die meisten Blitzer nur bei RSH Norderstedt, Opien-Wixenstraße, beidseitig bei der Bahnunterführung, dann B200 Husum Richtung Flensburg-Höhe Kiesberg in Wanderup und bei euch auf der A21 Bagdeheide Richtung Kiel in der Abfahrt B205. Habt ihr auch noch was? Dann wird total nett, wenn ihr euch kurz meldet, so wie Tom, kostenlos natürlich 08000 774 774. Vielen Dank.
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0: Hey, schönes Wochenende.
18: Das erste Ferienwochenende. Wohin geht's denn für euch in Urlaub?
0: Karin hört uns in Kiel. Wie ist es bei dir?
21: 3-mal nach Sylt, 1-mal nach Rom. Diesen Sommer. Shoppen, trinken, entspannen.
0: Shoppen, trinken, entspannen. Ja. Wie bei dir?
18: Finde ich super sympathisch, ganz genau.
0: Vielleicht sitzt ihr auch gerade im Auto auf dem Weg nach Sylt. Bringen wir euch sehr gerne hin mit Schleswig-Holsteins.
18: Beste Mix gleich zum Mittrommeln. Bram auf dem Lenkrad von Bruno Mars.
0: Und der frisch verheirateten Taylor.
18: Swift.

0: Hey, schönes Wochenende. Schön, dass ihr uns hört. RSA hier, Radio Schleswig-Holstein mit Jasmin Malten und Christian Bleken. Und ach, da ist er wieder. Jasmin schwärmt für Teddy Swims, Mr. Know-It-All, ganz neu in Schleswig-Holsteins besten Mix, gleich hier für euch bei RSA.
1: Für viele ist die Schulzeit jetzt vorbei. Christians Tochter hatte auch gestern Abend Abi-Entlassung. Und jetzt? Was geht ab? Habt ihr schon einen Plan?
0: Die Landespolizei Schleswig-Holstein sucht ITler, und zwar heute in Kiel beim Recruiting Day. Jannik Krieg ist bei uns. Was heißt das genau?
2: Wir suchen tatsächlich ein sehr breites Spektrum an Leuten. Wir suchen studierte ITler, Fachinformatiker oder aber auch Personen mit vergleichbarer Ausbildung oder Studium. Aber auch suchen wir Leute, die fachfremde Ausbildung haben, die aber gleichwertige Kenntnisse im IT-Bereich haben und das hier dann nachweisen können. Und zu guter Letzt suchen wir tatsächlich auch noch an IT-interessierte Leute, die noch keine Ausbildung oder Studium haben, die das duale Informatikstudium beim LKA beginnen können.
1: Und Jannik, was sind dann so die Aufgaben?
2: Also man arbeitet größtenteils direkt an den kriminalpolizeilichen Sachverhalten mit, unterstützt bei den Ermittlungen, führt eigenständig Ermittlungen durch oder Ermittlungsaufträge durch. Aber neben dem suchen wir tatsächlich unter anderem auch Fachlehrer für Cybercrime und digitale Spuren an unserer Polizeischule in Eutin oder auch Leute, die im IT-Management in unserem Zentral-IT-Management der Polizei Vertrags- und Lizenzmanagement betreiben.
1: Das klingt auf jeden Fall sehr, sehr spannend. Karriere beim LKA bei der Cyberkriminalität.
0: Ja, oder? Also der erste Schritt vielleicht für euch heute beim Recruiting Day der Landespolizei in Kiel, Duisburg. Geht bis 15.

Achtung Autofahrer, der RSA Verkehr. Bei euch liegt ein Kissen auf der A7 Hamburg Richtung Flensburg zwischen Kaltenkirchen und Bad Bramstedt. Vorsichtig fahren, ein Kissen A7 nach Flensburg zwischen Kaltenkirchen und der Abfahrt Bad Bramstedt.

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13: Heute ist Seebrückenschwimmen in Hobacht. Ist auf jeden Fall, würde ich mal sagen, nicht zu heiß.
14: Nee, viele Wolken heute für uns in Schleswig-Holstein. Die haben auch gern mal einen teils ausgiebigen Schauer dabei. Kommt alles rein von Westen. Kann auch mal gewittern. Das Ganze bei 19 bis 21 Grad heute. Im Moment haben wir 16 Grad bei euch in Husum am Hafen, 18 in Itzehoe am Bahnhof und 17 Grad in Bad Segeberg bei der Feuerwehr. Der RSH-3-Tage-Trend. Morgen am Sonntag dann auch erstmal so ein bisschen ungemütlich grau, teilweise nass. Wird dann im Tagesverlauf besser, aber windig. Auch die Sonne kommt nochmal dazu bis zu 22 Grad. Der Start in die neue Woche, dann wieder unbeständiger mit vielen Wolken und auch Schauern bei 18 bis 21 Grad.
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13: Schleswig-Holsteins bester Verkehrsservice. Achtung, ein Kissen liegt bei euch auf der A7 Hamburg-Hoch nach Flensburg zwischen Kaltenkirchen und Bad Bramstedt. Dann Stau auf der A1 Hamburg Richtung Bremen ab dem Dreieck Norderelbe. 4 Kilometer, halbe Stunde dauert es jetzt schon länger. Und auch heftig B75 Wilhelmsburger Reichstraße zwischen Wilhelmsburg und Neuland. 3 Kilometer braucht ihr auch eine Viertelstunde länger. Die meisten Blitzer nur bei RSH. Norderstedt, Odwin-Wixtenstraße beidseitig bei der Bahnunterführung. Dann B200 Husum Richtung Flensburg, Höhe Kiesberg in Wanderup. Und Bernd, was hast du noch?
15: Also Blitzer auf der A21 Richtung Wagner Heide, da wo die Baustelle anfängt, wo Tempo 60 ist. Kurz vor Bad Oldesloe.
16: Nach 800 Metern
13: bleiben
16: Sie links.
13: Hier ist schon das Navi. Alles klar, Bernd, vielen Dank für die Info. Gute Fahrt. Ne?
15: Jo, danke. Ciao.
13: Habt ihr auch noch was? Dann wäre total nett, wenn ihr euch kurz meldet. Kostenlos natürlich 08000-774-774. Vielen Dank.
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0: Wo hört ihr uns denn? Vielleicht auch auf dem Weg ins Gym oder zu Hause beim Wäschemachen?
1: RSH hier mit Jasmin Malten und Christian Leben. Und es ist auf einmal ein ganz anderes Leben. Ne? Keine Hitze mehr, keine Fußball-WM mehr.
0: Man ist so entspannt.
1: Ja,
0: ne?
1: Ja, ausgeschlafen. Das ist super. Kennt ihr die EU-Verordnung 2026-471?
0: Nee.
1: Also du musst auch jetzt in die Umsetzung gehen. Also Jens Engel ist Marktleiter bei der Metro Gastro in Kiel und gilt als die Ruhe selbst.
0: Sein Kollege René Hoppe aus Martensrade hat uns geschrieben, das müssen wir ändern.
1: Das machen wir. Mit dem Kollegen Bremser.
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4: Engel, guten Tag.
5: Moin Engel, Leitfeder vom Wirtschaftsinstitut Kiel. Ich grüße Sie. Moin.
4: Moin. Na, wie kann ich helfen?
5: Es geht um die EU-Verordnung 2026-471. Da müssen Sie in die Umsetzung gehen. Haben Sie es gemacht?
4: Also da bin ich gerade komplett überfordert. Ich weiß überhaupt nicht, wovon Sie reden.
5: Ja, das merke ich. Sie verkaufen mir Großpackungen an Gastronomen, an Restaurants und zum Beispiel Reis. Wenn Sie da jetzt Reis verkaufen, dann müssen Sie dokumentieren, ob der Reis danach wie verarbeitet wird, ob der gekocht wird, gedämpft oder so aufs Buffet kommt.
4: Also das mache ich definitiv nicht das muss ich tatsächlich von unserer Zentrale prüfen lassen.
5: Müssen Sie gar nicht, das ist ja jetzt Pflicht, das müssen Sie schon dokumentieren.
4: Also Sie wissen aber, dass wir ein Großhandel sind und dass wir die Ware verkaufen und dass die Gastronomen entscheiden, was sie mit der Ware dann machen. Ne?
5: Genau.
4: Ob
5: aber
4: sie dämpfen, kochen und so weiter. Ne?
5: Richtig, und das müssen Sie dokumentieren nach der neuen EU-Verordnung.
4: So, sagen Sie mir nochmal bitte die Nummer der EU-Verordnung.
5: Ja, wenn Sie das jetzt nicht gemacht haben, dann mache ich Ihnen zwei Kassen dicht.
4: Ja, zwei Kassen zumachen müssen Sie dann. Was hat das mit den Kassen zu tun?
5: Na, das ist ja die Fallstelle, da weigern Sie sich ja im Prinzip unsere EU-Verordnung umzusetzen. Und deswegen machen wir die dicht.
4: So, zwei Kassen zu. Seit wann ist die in Kraft?
5: Seit einem halben Jahr. Das wollte Ihnen doch René Hoppe auch mitteilen.
4: René Hoppe sagt mir jetzt auch nicht.
5: Ja, der René Hoppe ist Ihr Mitarbeiter als Minijobber und der lässt Sie lieb grüßen. Das Team wollte Sie mal reinlegen. Moin, hier ist Frank Bremser von RSH. Hallo.
4: Ach, René Hoppe, unser Papster, ja.
5: Ja, okay. Genau.
4: Ja, das ist cool.
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9: 5 vor 11. Ich bin Dirk Jostes, guten Tag. Das Kieler Segelschulschiff Gorch Fock hat einen ganz besonderen Tag vor sich. Es wird heute an der Windjammerparade zum 250. Jahrestag der Unabhängigkeit Amerikas in New York teilnehmen. RSH Schleswig-Holstein-Reporter Andreas Otto.
10: Über 50 Großsegler aus 30 Nationen werden auf dem Hudson River zu sehen sein. Dazu kommen nochmal rund 50 graue Kriegsschiffe und tausende Sportboote. Es werden rund 8 Millionen Zuschauer am Ufer erwartet. Die Gorch Fock wird mit einer großen Deutschlandflagge am Heck an der Freiheitsstatue vorbei zur George Washington Bridge segeln. An ihrem Liegeplatz am Hudson River wartet das Marinemusikkorps Kiel.
9: Trotz massiver Störaktionen hat die AfD ihren Parteitag in Erfurt pünktlich starten können. Rund 20.000 Menschen protestieren in Thüringens Hauptstadt gegen die in Teilen rechtsextreme Partei. Die Polizei hatte mit bis zu 50.000 Gegendemonstranten gerechnet. Heute bewerben und nächsten Monat schon bei der Landespolizei anfangen. Das ist beim Cyber Recruiting Day der Landespolizei in Kiel heute möglich. Gesucht werden studierte oder ausgebildete Informatiker, aber auch Ungelernte. Was die künftigen Polizei-ITler für Aufgaben übernehmen, dazu sagt uns Yannick Krieg von der Landespolizei.
11: Also man unterstützt bei den Ermittlungen, führt eigenständig Ermittlungen durch oder Ermittlungsaufträge durch. Aber neben dem suchen wir tatsächlich unter anderem auch Fachlehrer für Cybercrime und digitale Spuren an unserer Polizeischule in Eutin oder auch Leute, die im IT-Management in unserem Zentral-IT-Management der Polizei Vertrags- und Lizenzmanagement betreiben.
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9: Jürgen Klopp ist grundsätzlich dazu bereit, neuer Fußball-Bundestrainer zu werden. Das hat er bei Magenta TV gesagt. Dabei aber auch klargestellt, dass er aktuell noch einen Vertrag bei Red Bull hat.
12: Ich bin da bereits 19 Monate dabei. Es war eine sehr intensive Zeit. Ich war in der ganzen Welt unterwegs, habe unendlich viel gelernt, ganz viel Erfahrung gesammelt und wir haben ganz viele Dinge verändert. Und das ist jetzt nicht so einfach, da einfach auszusteigen. Und so, da muss geklärt werden, dass es auch weitergehen kann.
9: Nach dem peinlichen WM-Aus schon im 16-Finale war Julian Nagelsmann gestern als Bundestrainer zurückgetreten.
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13: Heute ist ja Tag der offenen Tür in der Pferdeklappe. 11 Uhr geht's los. Wetter, ja, passt, ne?
14: Ja, also es ist ja drin. Viele Wolken begleiten uns heute durch den Tag in Schleswig-Holstein. Von der Nordsee kommen dazu einige Schauer rein zu uns, ziehen dann so einmal komplett über uns hinweg. Kann auch mal gewittern. Das Ganze bei 19 bis 21 Grad heute. Im Moment haben wir 19 Grad in Kiel im Stadion. 17 sind es bei euch in Lütjenburg auf dem Marktplatz und 18 Grad in Markerup im Moorweg. Der RSH 3-Tage-Trend. Morgen am Sonntag dann erstmal noch grau, teilweise auch mit Wind und Regen. Verzieht sich dann aber mit der Zeit. Es wird dann schöner bei 19 bis 22 Grad. Zum Wochenstart dann wieder ungemütlicher mit vielen Wolkenschauern, teilweise auch Gewittern bei 18 bis 21 Grad.
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13: Schleswig-Holsteins bester Verkehrsservice. Jetzt wird's langsam voll. Ferienverkehr auf der A1 Hamburg Richtung Bremen. Ab Moorfleet 6 Kilometer, 35 Minuten plus. A7 Flensburg runter nach Hamburg. Ab Stellingen 5 Kilometer, 25 Minuten. A7 Hannover Richtung Flensburg. Ab Hausbruch vor dem Elbtunnel 4 Kilometer. Dauert 20 Minuten länger. B76 Olof-Palme-Damm. Zwischen Kiel und Grundhagener Weg in beiden Richtungen Sichtbehinderungen durch Rauch. Und die meisten Blitzer nur bei RSH. Bei euch Norder steht ob die in Wixtonstraße, beidseitig Höhe der Bahnunterführung, dann B200 Husum Richtung Flensburg, Höhe des Kieswerks in Wanderup und A21 Bagdeheide Richtung Kiel in der Abfahrt zur B205. Vielen Dank fürs Bescheid sagen, lieber Richard, Stella und Martina. Habt ihr auch was, dann ruft doch kurz an, das wird total nett, kostenlos. Ich bin ja da, 08000 774 774. Vielen Dank, gute Fahrt.
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13: Wow, das erste Ferienwochenende. Endlich Ferien. Ja. Fahrt ihr auch weg? Wo geht's hin?
14: Thorsten hört uns in Rheinbeek. Wo fahrt ihr hin?
16: Meine Tochter und meine Frau fahren dann in den Harz zu ihrer Mutter, also zu meiner Schwiegermutter. Genau, wir machen ein paar Tagesausflüge, Wochenende und so. Also Barfußpark, Tierpark, Hansapark, so, ja.
13: Ja, total cool. Habe ich mit meiner Tochter früher auch immer gemacht, als sie klein war. So mehrere kleine Sachen ist auch geil, ne?
14: Mega.
13: Dafür wohnen wir ja im schönsten Bundesland.
14: Der Welt. Und ihr hört den schönsten Sender.
13: Der Welt. Gleich für euch mit dem WM-Song von Shakira.
14: Und ach, zwei so süße in einem Song. Hier kommen für euch Shabusi und Miles Smith.

0: schöne Ferien. RSA hier mit Jasmin Malten und Christian Bleken am ersten Ferienwochenende. Yeah, endlich 6 Wochen lang ausschlafen, lange aufbleiben. Wie ist das bei euch? Fahrt ihr weg oder was macht ihr?
1: Mel hat uns per WhatsApp geschrieben, deine Kinder sind 6 und 8, also im Grunde auch das erste Mal so richtig Sommerferien, ne?
2: Genau, so richtig, ja.
3: Ja, ja, cool.
0: Und was geht ab, was macht ihr?
2: Naja, also bisher nicht so viel. Im Moment ist erstmal eigentlich runterfahren und regulieren angesagt, so das erste Ferienwochenende. Und ansonsten haben wir uns auf jeden Fall vorgenommen, die Natur zu genießen, die Ruhe zu genießen, ja, Familienzeit halt.
1: Das ist doch auch herrlich. Ein bisschen was muss man auch vorhaben, ne? Mit den Kids. Wir kennen das auch. Ja, was machen wir? Papa, Mama, langweilig. Was machen wir heute? Was machen wir morgen? Da muss man schon so ein bisschen was auffahren, ne?
0: Aber 6 Wochen Beschäftigungsprogramm ist natürlich auch heavy. Ist einer ganz zu Hause oder wie ist es bei euch?
2: Also ich bin ja mit den beiden Mäusen alleine und tatsächlich habe ich dieses Jahr den Luxus, dass ich noch auf Arbeitssuche bin. Dementsprechend habe ich da ein, ich sag mal in Anführungsstrichen, weniger Druck.
1: Ja, aber das ist, ja, also ist gerade jetzt super. Ja. Mel, euch ein ganz schönes Wochenende und schöne Ferien. Tschüss!

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10: Klasse hat ihr heute Abend ja auch am Start. Jeden steht Open Air. Wetter ist so, naja, so Open Air.
11: Ja, im Moment ist es recht ungemütlich bei uns in Schleswig-Holstein. Viele Wolken gibt es da und von der Westküste kommt so ein ordentliches Regenband rein zu uns. Zieht dann einmal quer rüber, das Ganze bei 19 bis 21 Grad. Also ich glaube, mit dem Schirm seid ihr nicht ganz so schlecht bedient. Aktuell haben wir 18 Grad in Schaffelund am Imbiss, 19 sind es bei euch in Plönern der Kirche und 17 Grad in Brunsbüttel vorm Rathaus. Der RSH 3 Tage Trend. Morgen am Sonntag auch erstmal so ein bisschen schnuddelig grau, teilweise nass, wird dann im Tagesverlauf besser. Aber windig. Auch die Sonne kommt noch mal dazu bei bis zu 22 Grad. Der Start in die neue Woche dann wieder unbeständiger mit vielen Wolken und auch Schauern bei 18 bis 21 Grad.
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10: Schleswig-Holsteins bester Verkehrsservice. Ferienverkehr bei euch auf der A1. Hamburg Richtung Bremen. Abmoor flieht jetzt 6 Kilometer, braucht hier 40 Minuten leider länger. Und auch auf der A7 logisch Flensburg runter nach Hamburg. Jetzt schon ab dem Dreieck Nordwest 7 Kilometer, dauert auch knappe 40 Minuten länger. A7 hoch Richtung Flensburg, vor dem Elbtunnel 4 Kilometer, steht ihr 20 Minuten. Und die meisten Blitzer nur bei RSH Norderstedt. Opien-Wixen-Straße beidseitig Höhe der Bahnunterführung. Dann B200 Husum Richtung Flensburg beim Kieswerk in Banderup und A21 Bagdeheide Richtung Kiel in der Abfahrt zur B205. Und Daniel, du hast noch eine Sperrung, die du selbst verwickelt bist.
12: Genau, ich bin mit dem Kipper unterwegs, 40 Tonner. Ich bin hier im Graben gerutscht.
10: Okay, oh, wie blöd. Und wo ist das? Welche?
12: Das ist die Hauptstraße Brunsbüttel.
10: Okay.
12: Und 11.30 Uhr kommt hier ein Bergungsschlepper, der muss mich hier irgendwie rausheben aus dem Graben. Ich bin hier im Graben gerutscht.
10: Okay, oh, wie blöd. Und wo ist das? Welche?
12: Das ist die Hauptstraße Brunsbüttel.
10: Okay.

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0: Wir sind Yasin Walten und Christian Bleken. Und das ist geil. Ganz neu von One Republic. Need Your Love. Ganz neu in Schleswig-Holsteins besten Mix. Gleich hier für euch bei RSA.
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Achtung Autofahrer, der RSH-Verkehr, bei euch sind Rehe auf der A7. Vorsicht in beiden Richtungen, zwischen Ofschlag und dem Rastplatz Lottorf. Rehe auf der A7 zwischen Ofschlag und Lottorf, Vorsicht beide Richtungen.

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7: 11:55. Ich bin Dirk Jostes, guten Tag. Die Gorch Focke ist heute beim 250. Geburtstag der USA dabei. Das Kieler Segelschulschiff ist Teil einer großen Windjammerparade in New York. Auf dem Hudson River sollen rund 50 Großsegler und 50 graue Kriegsschiffe dabei sein. Es werden 8 Millionen Zuschauer erwartet. Die AfD hat ihren Parteitag in Erfurt trotz massiver Gegenproteste am Vormittag pünktlich gestartet. In Thüringens Hauptstadt protestieren rund 20.000 Menschen gegen die in Teilen rechtsextreme Partei. Mehr von Tim Britztrup.
8: Schon am frühen Morgen wurden etliche Zufahrtsstraßen von den Demonstranten blockiert. Andere klebten bzw. betonierten sich an Straßenbahnschienen fest. Trotzdem schafften es die meisten AfD-Delegierten pünktlich in die Messehallen. Dort stellen sich die beiden Vorsitzenden Weidel und Chrupalla heute zur Wiederwahl. Außerdem dürfte es um die anstehenden Landtagswahlen gehen. In Sachsen-Anhalt und Mecklenburg-Vorpommern liegt die AfD in Umfragen vorn.
7: In mehreren Seen im Kreis Plön sollte man aktuell nicht baden. Der Grund sind Zerkarien im Wasser. Sönke Röhling, das sind winzige Parasiten, die zu Hautausschlag führen.
9: Ja, und beim Gesundheitsamt des Kreises wurden nun schon mehrere Fälle der sogenannten Badedermatitis gemeldet. Betroffen sind der Plöner See, der Selenter See und der Lanker See. Für die betroffenen Badestellen wurden entsprechende Warnhinweise ausgesprochen. Zerkarien treten vor allem nach längeren Schönwetterphasen auf. Etwa 30 Minuten nach dem Baden kann es dann zu starkem Juckreiz kommen, begleitet von roten Flecken und mückenstichähnlichen Quaddeln. Die Beschwerden sind zwar unangenehm, aber in der Regel ungefährlich.
7: Holstein Kiel bastelt weiter am Kader für die kommende Zweitligasaison. Der Verein hat Verteidiger Sebastian Schonlau verpflichtet. Der 31-Jährige kommt von den Vancouver Whitecaps. Davor hat er jahrelang für Paderborn und den HSV gespielt.
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7: Bei der Fußball-Weltmeisterschaft stehen heute die ersten Achtelfinals an. Am Abend spielt zunächst Co-Gastgeber Kanada gegen Marokko. Danach bekommt es Titelfavorit Frankreich mit Deutschland-Bezwinger Paraguay zu tun.
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10: Ja, hat auch was Gutes, dass wir bei der WM nicht mehr dabei sind. Nicht so ein Stress, keine langen Nächte, auch genau. Keine Hitze mehr. Also so es wäre richtig super.
11: Absolut. Ziemlich grau ist es heute bei uns in Schleswig-Holstein. Immer wieder gibt es Schauer für euch. Da zieht ordentlich was rein zu uns von der Nordsee. Nur ihr auf Fehmarn. Ihr freut euch aktuell noch über Sonnenschein. Es sei euch gegönnt. Das Ganze bei 19 bis 21 Grad. Im Moment haben wir 19 Grad in Satrup am Freibad, 18 sind es bei euch in Strande am Zopp und 17 Grad in Büsum beim Hafen. Der RSH-3-Tage-Trend. Morgen am Sonntag dann erstmal noch grau, teilweise auch Wind und Regen. Verzieht sich dann mit der Zeit, es wird ein bisschen schöner bei 19 bis 22 Grad. Zum Wochenstart dann wieder ein bisschen ungemütlicher mit vielen Wolkenschauern, teilweise auch Gewittern bei 18 bis 21 Grad.
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10: Schleswig-Holsteins bester Verkehrsservice. Achtung, Rehe bei euch auf der A7, Vorsicht beide Richtungen. Die stehen zwischen Aufschlag und Rastplatz Lottorf. Stau auf der A1 Hamburg Richtung Bremen wird leider immer mehr. Ab Bild steht jetzt 7 Kilometer, dreiviertel Stunde dauert es länger. Und auf der A7 wird auch mehr. Flensburg runter Richtung Hamburg. Ab dem Dreieck Nordwest 7 Kilometer, 35 Minuten plus. Auf der A7 hoch Richtung Flensburg bei euch vorm Elbtunnel 4 Kilometer braucht ihr 20 Minuten. Und die meisten Blitzer nur bei RSH A21. Bargteheide Richtung Kiel in der Abfahrt zur B205. Dann Linsan, Lübecker Straße, beidseitig Höhe des Ortseingangs, wenn ihr Richtung Linsan fahrt. Norderstedt, Urbien-Wixtenstraße, beidseitig Höhe der Bahnunterführung. Und B200, Husum Richtung Flensburg in Höhe des Kieswerks Wanderup. Wer ist jetzt bei uns? Christian, hallo.
12: Hallo Christian, auf der B431, Albersdorf Richtung Meldorf, stehen Sie in der Ortsdurchfahrt Wagenstedt vom Blitzhof.
10: Und beidseitig oder nur eine Richtung?
12: Beidseitig.
10: Alles klar. Und wie war dein schöner Vorname?
12: Daniel,
10: ja. Vielen Dank für die Info. Gute Fahrt dir.
12: Alles klar. Schön. Ciao.
10: Ciao.
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0: Das Empire State Building war blau erleuchtet, als sie Ja gesagt hat. Taylor Swift, und das ist ihre neue. Super entspannt und ganz neu, I Knew It, I Knew You. Gleich hier für euch bei RSH.
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0: Inga, wo erwischen wir dich gerade?
3: Spätfrühstück.
2: Oh, wie schön. Habt ihr das gut?
0: Familienfrühstück, schön bei euch zu Hause.
3: Ja, genau. Bei uns schön in der Küche.
0: Und was geht ab heute noch? Was habt ihr für Pläne?
3: Eigentlich wollten wir einen Garten, aber bei uns regnet es. Also ich glaube, wir werden irgendwas drinnen machen.
0: Das ist gut.
2: Auch nicht schlecht.
0: Weil ihr wollt ja morgen nach draußen, ne? Oder haben wir das falsch verstanden?
3: Wir hätten schon Lust, morgen nach draußen
0: also
3: zu
0: morgen.
3: Gehen. Ja.
2: Ja, ein bisschen Musik und Strand und so?
0: Ja.
3: Hätten wir Lust drauf, ja.
0: Okay, also Inga, du und dein Mann und eure beiden Kinder, ihr seid mit dabei bei Vincent Weiss live in Eckernförde.
3: Oh, wie cool, klasse. Vielen, vielen Dank.
2: So gerne.
0: Ganz viel Spaß und euch einen ganz schönen Abend morgen, ne?
3: Super, danke. Vielen, vielen Dank.
0: Inga, ganz liebe Grüße nach Nordharstedt.
3: Klasse, tschüss, danke.
2: Tschüss, gern. Und die nächsten Tickets schenken wir euch.
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0: Autofahrer, der RSH-Verkehr. Jürgen, was hast du für uns?
1: Weg 200 von Flensburg Richtung Husum zwischen Autobahn und Harum Hoffnung. Ein Liegenbleiber in der Kurve. Ein bisschen unübersichtlich.
0: Okay, auf der B200.
1: In südlicher Richtung, genau.
0: Jürgen, gute Fahrt, vielen Dank.
1: Ja, schönes Wochenende.

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7: Eine Wohltat, wenn nicht mit der Schweiß im Körper überklebt.
8: Ja, stimmt. Wolken haben auf jeden Fall die Überhand heute bei uns in Schleswig-Holstein. Von der Nordsee her kommt so ein dickes Regenband rein zu uns. Es wird also auch immer wieder mal nass. Nur Fehmarn ist wie so ein kleines gallisches Dorf. Ihr habt noch schön Sonne, das Ganze bei 19 bis 21 Grad. Im Moment haben wir 17 Grad in Janebü bei der Feuerwehr, 16 sind bei euch in Norderstedt am Theater und 18 Grad in Hovacht auf der Flunder. Der RSH 3-Tage-Trend. Morgen am Sonntag dann erstmal grau, teilweise auch mit Wind und Regen. Es verzieht sich dann mit der Zeit. Es wird ein bisschen schöner bei 19 bis 22 Grad. Zum Wochenstart dann wieder ungemütlicher mit vielen Wolken, teilweise Schauern und auch Gewittern bei 18 bis 21 Grad.
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7: Schleswig-Holsteins bester Verkehrsservice. Achtung, ein Spanngurt liegt bei euch auf der A20 Lübeck Richtung Bad Segeberg zwischen Menkhagen und Geschendorf. Und Stau auf der A1 Hamburg Richtung Bremen. Ab Pill steht 7 Kilometer, dreiviertel Stunde länger. Auf der A7 Flensburg runter Richtung Hamburg wird jetzt auch mehr. Ab dem Dreieck Nordwest aktuell 7 Kilometer, 35 Minuten plus. Auf der A7 hoch nach Flensburg 4 Kilometer bei euch vor dem Elbtunnel, 20 Minuten plus. Und die meisten Blitzer nur bei RSH. A21 Bagdad Heide Richtung Kiel in der Abfahrt B205, dann Lensahn, Lübecker Straße, beidseitig im Ortseingang. Norderstedt, OPN-Wixtenstraße, beidseitig in der Bahnunterführung und B200, Husum Richtung Flensburg, Höhe Kieswerk-Wanderup. Vielen Dank fürs Bescheid sagen, liebe Paula, Daniel und Denise. Habt ihr auch was, dann wird da nett, wenn ihr mal kurz durchklingelt. Ich bin ja hier, kostenlos 08000 774 774. Vielen Dank.

0: erste Ferienwochenende. Gab's schon Stress zu Hause?
1: Das kann mal sein, ne?
0: RSH hier mit Yasin Malten und Christian Bleken. Und 6 Wochen Ferien, also da können schon mal die Nerven blank liegen. Mm-hmm. Was dann, wenn es Stress zu Hause gibt? Flucht ihr so oder macht ihr so, oh, Schiete, du meine Güte.
1: Oh, ich fluche nicht. Da muss echt was passieren, bis ich mal fluche. Bis mir wirklich mal ein Schimpfwort über die Lippen geht.
0: Komisch, nämlich hier samstags ganz anders war.
1: Das liegt an dir.
0: Vielleicht. Ich bin da nicht so zimperlich.
1: Ach was.
0: So eine Klassenkameradin von meiner Tochter meinte mal, ja, kennst du jemanden, der das und das Schimpfwort benutzt? Und sie so, ja, mein Vater. Ja, ey, das kann schon mal passieren.
1: Ja, genau. Und da braucht man sich über diese ganze auch nicht so aufregen.
0: Genau. Spaß. Oder man lässt das an Küchengeräten aus.
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3: Um Streit zu vermeiden, obwohl du stinksauer bist, lass die Familie in Ruhe und lass es einfach an Haushaltsgeräten aus. Die Waschmaschine lügt ja zum Beispiel ständig und sagt, noch 0 Minuten bis zum Ende des Programms. Und dann sind es am Ende 5. Die kannst du beschimpfen. Du Dreckschleuder! Mann! Genau, und die Kaffeemaschine. Ja, jetzt willst du am frühen Morgen noch entkalkt werden oder was? Was soll ich denn noch machen? Eine Abtropfschale leeren, Brüheinheit reinigen, Wasser nachfüllen und dabei viel schimpfen. Und so bleibt unser Familienfrieden erhalten und unsere Beziehung harmonisch und wir beschimpfen voller Leidenschaft den Saugroboter, den Kabelsalat, das Spannbettlaken und natürlich den Drucker. Ja, Papierstau! Kümmer dich selber drum! Idiot!
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0: Achtung Autofahrer, der RSH-Verkehr. Timo, was hast du für uns?
1: Du, ich bin gerade auf der A1, kurz vor Bad Oldesloe in Richtung Lübeck.
0: Ja.
1: Im Baustellenbereich hat ein PKW einen Platten.
0: Okay.
1: Und das ist ein bisschen eng, da müsste man definitiv vorsichtig fahren.
0: Sag nochmal genau, wo?
1: A1 Richtung Lübeck, Baustellenbereich, kurz vor Bad Oldesloe.
0: Timo, klasse, vielen Dank für die Info. Gute Fahrt dir. Ne?
1: Okay, mach's gut, auch rein, ciao.

0: Moin und schönes Wochenende euch. Sharon Hein und Matze Schmark hier
1: Moin.
0: Aus der RSH Moin Show.
1: Ja, die einen von euch starten vielleicht schon in die Ferien, die anderen genießen hoffentlich das Wochenende. Wir freuen uns aber trotzdem schon mit euch auf Montag, denn da ist wieder Telefonschreckmontag bei RSH.
0: Ja, bei unserem Mann der 1000 Stimmen, Frank Bremser, geht's dieses Mal um eine Retourkutsche. Anja aus Westerrönfeld wurde nämlich schon mal von ihrer Schwester Maike für den Telefonschreck angemeldet. Jetzt wird der Spieß umgedreht.
1: Und weil bei Maike vor kurzem ein Auto in den Vorgarten gebrettert ist und ein Blumenbeet abrasiert hat, kommt jetzt der Versicherungsbremser ins Spiel.
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3: So läuft das hier nicht.
2: Doch, so läuft das.
3: Ich müsste zumindest mit meinem Mann nochmal Rücksprache halten.
2: Ja, Moment, haben Sie denn im Prinzip gar nichts zu sagen zu Hause, oder?
0: Okay, ja, er ist halt auch frech, ne?
1: Ja.
0: Ob er seine Steine bei Maike noch gesetzt kriegt. Ihr hört es Montag bei uns um 7:07 in der RSH Moin Show.
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16: 5:05. Ich bin Dirk Jostes. Guten Tag. Das Kieler Segelschulschiff Gorch Fock hat einen ganz besonderen Tag vor sich. Es wird heute an der Windjammerparade zum 250. Jahrestag der Unabhängigkeit Amerikas in New York teilnehmen. RSH Schleswig-Holstein-Reporter Andreas Otto.
17: Über 50 Großsegler aus 30 Nationen werden auf dem Hudson River zu sehen sein. Dazu kommen nochmal rund 50 graue Kriegsschiffe und tausende Sportboote. Es werden rund 8 Millionen Zuschauer am Ufer erwartet. Die Gorch Fock wird mit einer großen Deutschlandflagge am Heck an der Freiheitsstatue vorbei zur George Washington Bridge segeln. An ihrem Liegeplatz am Hudson River wartet das Marinemusikkorps Kiel.
16: In Erfurt läuft der AfD-Parteitag. Trotz massiver Gegenproteste ist die Veranstaltung in der Messehalle pünktlich losgegangen. Demonstranten hatten unter anderem Zufahrtsstraßen blockiert. Mehr von Tim Britztrup.
18: AfD-Co-Chef Kopalla bezeichnete die Demonstranten als Chaoten und das letzte Aufgebot der parteipolitischen Konkurrenz. Parteitage abzuhalten sei ein verbrieftes Recht. Auf dem Parteitag stellen sich die Chefs Weidel und Chrupalla zur Wiederwahl. Außerdem geht es um die anstehenden Landtagswahlen in Sachsen-Anhalt und Mecklenburg-Vorpommern. In beiden Ländern liegt die AfD in Umfragen vorn. Die Partei sieht sich bereit, Regierungsverantwortung zu übernehmen.
16: In Mittelangeln im Kreis Schleswig-Flensburg ist ein Autofahrer gegen einen Baum geprallt und gestorben. Der 24-Jährige kam in der Nacht in einer Rechtskurve von der Straße ab. Er verlor die Kontrolle über seinen Wagen. Die Polizei ermittelt jetzt zur genauen Unfallursache. Die Kritik an der geplanten Krankschreibung ab dem ersten Fehltag reißt nicht ab. Der Patientenbeauftragte der Bundesregierung Schwarze befürchtet, dass sich dadurch viele krank zur Arbeit schleppen werden. In den Funke-Zeitungen kritisiert er außerdem das Aus für die telefonische Krankschreibung. Kaum ein Land hat die Welt in den letzten Jahrzehnten so sehr geprägt wie die USA. Heute werden die Vereinigten Staaten 250 Jahre alt. US-Präsident Trump zieht das Ganze in Washington groß auf, mit viel Tamtam und Fokus auf sich selbst.
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16: Jürgen Klopp ist grundsätzlich dazu bereit, neuer Fußball-Bundestrainer zu werden. Das hat er bei Magenta TV gesagt. Dabei aber auch klargestellt, dass er aktuell noch einen Vertrag bei Red Bull hat. Nach dem peinlichen WM-Aus schon im 16. Finale war Julian Nagelsmann gestern als Bundestrainer zurückgetreten.
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19: Ja, normalerweise würden wir heute im Achtelfinale spielen.
20: Tja.
19: Jetzt spielt Paraguay. Und wir können uns relaxen. Und das super Gute ist, keine Hitze.
20: Keiner schwitzt, genau. Ja. Wolken ohne Ende nämlich heute bei uns in Schleswig-Holstein. Und von der Westküste kommt ein ordentlicher Schwung Regen rein, zieht dann einmal über uns hinweg. Kann auch mal ein Gewitter dabei sein. Das Ganze bei 19 bis 21 Grad. Im Moment haben wir 17 Grad bei euch auf Hallig-Oland am Café. 16 sind's in Schleswig am Kino und nochmal 16 in Glinde bei der Bücherei. Der RSH 3-Tage-Trend. Morgen am Sonntag dann auch erstmal so ein bisschen ungemütlich grau, teilweise nass. Wird dann im Tagesverlauf besser, aber auch windig. Die Sonne, die kommt nochmal dazu bei bis zu 22 Grad. Der Start in die neue Woche dann wieder unbeständiger mit vielen Wolken und auch Schauern zwischendurch bei 18 bis 21 Grad.
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19: Schleswig-Holsteins bester Verkehrsservice. Ferienstauverkehr bei euch auf der A1, leider Hamburg nach Bremen. Ab Bild steht 7 Kilometer, 3/4 Stunde dauert es länger. A7 Flensburg, runter Richtung Hamburg. Ab dem Dreieck Nordwest immer noch 7 Kilometer, 35 Minuten steht ihr da. Andere Seite vom Tunnel hoch Richtung Flensburg ab Hausbruch 4 Kilometer, dauert 20 Minuten länger. Und die meisten Blitzer nur bei RSH. A21, Wagner-Heide Richtung Kiel in der Abfahrt B205. Dann Norder steht, Opien-Wixtenstraße, diesmal beidseitig Höhe der Bahnunterführung. Bei euch B200, Husum Richtung Flensburg, Höhe Kiesberg-Wanderup. Und Johannes, du hast auch noch einen. Wo steht der denn?
22: Also in Lensahn, innerorts, auf der Strecke von Oldenburg nach Lensahn.
19: Und welche Höhe ist das?
22: Christian, den haben wir auch noch unter so ein Verkehrsschild gesteckt, damit man ihn auch ja ganz schwer sieht.
19: Echt? Okay, das ist ja auch speziell.
22: Na also gut. Bist im Ort schon drin, fährst noch mal knapp 100 Meter und dann kommt da so ein Vorwegweiser und da haben sie das Ding passiert. Gar nicht mal schlecht gemacht.
19: Johannes, super, vielen Dank für die Info. Danke auch fürs Bescheid sagen, lieber Stevie, Paula und Martina. Habt ihr auch was, dann ruft doch auch kurz durch, kostenlos 08000 774 774. Vielen Dank.
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19: Das erste Ferienwochenende. Fahrt ihr weg? Und wenn ja, wer nimmt den Hund?
20: Das ist eine gute Frage. Viele Tierpensionen sind natürlich ausgebucht, ne? Wenn ihr noch sucht, oben Richtung dänische Grenze, da haben wir noch was Last-Minute-mäßiges für euch. Hört ihr gleich
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0: Wasser am ersten Ferienwochenende. Vielleicht seid ihr gerade unterwegs, schön hoch nach Sylt oder runter nach Österreich im Auto. Bei Jasmin wird es immer richtig eng im Auto. Die nimmt immer den Hund mit.
1: Ja, natürlich.
0: Der Hund ist so groß wie das Auto.
1: Das stimmt gar nicht.
0: Größer.
1: Weißer Schäferhund.
0: Okay.
1: Blödsinn.
0: Aber wenn man ihn mitnehmen kann, ist natürlich super.
1: Ja.
0: Wenn ihr das nicht könnt, weil ihr fliegt oder weil das nicht geht, das ist natürlich dann blöd.
1: Ja, das stimmt. Und viele Tierpensionen sind ja nun auch schon voll, ne? In Süderlügum allerdings, an der dänischen Grenze, da gibt es noch eine relativ neue Hundepension von Eileen Erichsen. Und Eileen, bei dir geht noch was. Du hast noch Plätze frei, ne?
2: Genau, wir haben hier richtig, richtig viel Platz. Auch einen großen Teich, da freuen sich die meisten Hunde drüber. Wir haben das sogenannte Hundezimmer. Das ist der Rückzugsort für die Hunde. Ansonsten leben die meisten aber tatsächlich mit meinen eigenen zusammen. Und dann sind die auch mit bei uns im Haus. Also sind richtig Familienanschluss und bin eigentlich immer dabei.
0: Das hört sich richtig gut an. Wenn ich meinen Dackel Udo da abgeben würde, der würde bestimmt gar nicht mehr nach Hause wollen. Wie ist denn das, wenn, das kenne ich auch so von früheren Hunden, wenn die mal Heimweh haben, was machst du dann?
2: Also tatsächlich fügen sich die meisten echt richtig gut an, weil sie meine haben, meine Hunde.
0: Ja.
2: Die geben echt viel Ruhe ab. Und von daher, ich sag immer, dass auf jeden Fall was zu Hause mitgegeben werden soll. Ein Körbchen, eine Decke, ein T-Shirt von Frauchen, Herrchen, irgendwas, was an zu Hause erinnert, und das hilft oft.
1: Ja, damit sie den Geruch noch von zu Hause haben, das würde ich auch so machen. Vielen Dank dir, Eileen. Bei ihr in der Hundepension Eileen Erichsen in Süderlügum ist sogar noch was frei für die Sommerferien.

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20: Na?
21: Erzähl die Bauernregel.
20: Wir
21: Wahnsinn.
20: Haben hier gerade eine erfunden.
21: Ja.
20: Du sagtest, wenn der Regen peitscht durch das Land, habe ich gesagt, bleiben wir zu Hause und gehen nicht an den Strand.
21: Das ist so wunderschön.
20: Komm, episch.
21: Ja, das ist wirklich episch.
20: Also, viele dichte Wolken heute bei uns in Schleswig-Holstein. Von Westen kommt auch noch so ein dichtes Regenband rein, zieht dann einmal über uns rüber. Das Ganze bei 19 bis 21 Grad. Aktuell haben wir 18 Grad in Kappeln in der City, 16 sind es bei euch in Wilster auf dem Sportplatz und 17 Grad in Leck am Schwimmbad. Der RSH-3-Tage-Trend. Morgen am Sonntag dann erstmal noch grau, teilweise auch mit Wind und Regen, verzieht sich dann mit der Zeit, wird schöner dahinter bei 19 bis 22 Grad. Zum Wochenstart wieder ungemütlicher, viele Wolkenschauer, teilweise auch mal Gewitter bei 18 bis 21 Grad.
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1: 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Stau bei euch auf der A1 Lübeck Richtung Hamburg. Ab Bild steht immer noch 7 Kilometer, halbe Stunde plus. Auf der A7 Flensburg runter nach Hamburg. Ab dem Dreieck Nordwest 7 Kilometer bis zum Elbtunnel, dreiviertel Stunde. Auf der A7 hoch Richtung Flensburg jetzt mehr geworden. Vor dem Elbtunnel 6 Kilometer Stau, braucht ihr eine halbe Stunde. 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B431 Albersdorf-Meldorf in der Ortsdurchfahrt Bargen steht beidseitig. Dann Kiel-Skandinaviendamm Richtung City, Höhe Supermarkt. Bei euch A21, Bargteheide Richtung Kiel in der Abfahrt B205. Lenzahn, Lübecker Straße auch beidseitig beim Ortseingang. Norderstedt, Opien-Wixenstraße beidseitig bei der Bahnunterführung. Und Nils, was hattest du noch?
2: Ich wollte einmal einen Blitzer melden auf der B200, Wanderung Richtung Flensburg an der Bushaltestelle beim Kieswerk.
1: Nils, mein Lieber, vielen Dank. Danke auch fürs Bescheid sagen. Liebe Paula, Markus, Steffen und Johanna, habt ihr auch was, dann meldet euch doch auch kurz gerne 08000 774 774. Vielen Dank.
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0: mit Anastasia
1: unterwegs durchs erste Ferienwochenende. Hm. Hier ist euer Lieblingssender RSH mit Jasmin Malten und Christian Bleken und coolen Sommervibes aus London. Ganz neu, Moss Kenner, Rhythm Unknown. Gleich hier für euch in Schleswig-Holsteins besten Mix bei RSH.
2: Wir sind mittendrin im ersten Ferienwochenende. Vielleicht seid ihr ja schon unterwegs mit dem Wohnwagen Richtung Italien oder hoch nach Dänemark ins Ferienhaus.
1: So wie Jasmin.
2: So wie ich demnächst. Yippie, ich freue mich schon.
1: Das Auto sehe ich von meinem geistigen Auge vollgepackt bis oben
2: hin. Genau, schleift schon auf der Hinterachse.
1: der Hund auf die Hutablage, das riesige Dinosaurier.
2: Sag mal, das ist ein weißer Schäferhund.
1: Genau. Oder wo geht's bei euch hin?
2: Linda hört uns in Wewelsfleth. Du bist ja auch schon startklar, ne?
3: Ja, wir wollen jetzt erstmal eine Woche nach Sylt.
2: Oh, schön.
3: Und da versuchen wir ein bisschen die Sonnenstrahlen herauszukitzeln.
2: Ja.
3: Das wäre natürlich schön.
2: Ja.
3: Und wenn wir uns dann so ein bisschen mit Strand akklimatisiert haben, danach werden wir dann ein bisschen weiter Richtung Süden und dann eine Woche Mallorca.
2: Oh, oh, herrlich.
1: Wo, welche Ecke?
3: Wir sind in Cap de Pera, das ist bei Cala Ratllada.
2: Oh, schöne Woche da. Mm, herrlich.
1: Und mit wem bist du da? Ganze Family?
3: Also auf Sylt bin ich nur allein mit meinen Kindern und auf Mallorca fliegt meine Mutter mit.
1: Oh, wie gut.
2: Herrlich.
1: Okay, und was macht ihr da? Habt ihr da irgendwie Hotel oder eine Hütte oder was habt ihr da?
3: Wir haben das ganz große Privileg, von der Familie aus eine Finca zu haben.
1: Ach,
3: und,
1: ihr selber?
3: Oh, cool. Und deswegen sind wir dann da in der Finca eine Woche und können dann da ein bisschen die Sonne und die Wärme genießen.
2: Oh, richtig schön. Und dann auch richtig mit Pool für die Kids?
3: Ja, ein ganz kleiner Pool, aber noch. Wir sind aber fast 99% den ganzen Tag nur am Strand.
2: Ja.
3: Also wir fahren dann immer zum Strand. Das ist immer ganz schön.
2: Oh, herrlich.
1: Das hört sich richtig gut an. Ja, klasse. Du, ein schönes Programm. Nordsee und Mallorca. Was will man mehr?
3: Ja, also wir sind auch sehr dankbar dafür, dass wir das machen können. Und wir freuen uns sehr auf die Zeit.
2: Habt es schön und genießt es. Und nehmt die Sonne bitte wieder mit.
3: Ja, wir bringen sie mit auf jeden Fall. Das
2: Danke.
3: Möchten wir. Und wir haben noch danach auch ein paar Wochen dann für die Kinder hier. Ne?
2: Eben, ganz genau.
1: Linda, schöne Ferien.
3: Ja, danke euch auch.
2: Danke, tschüss.

0: 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Michael, was hast du für uns?
1: Und zwar hat es hier einen Unfall gegeben auf der B4 in Höhe des Langeln oben her. Da hat eine Gruppe Radrennfahrer gestürzt. Oh, da hat noch nichts abgesichert.
0: Ja.
1: Auf jeden Fall, wie gesagt, da ist noch kein Rettungsdienst oder Polizei vor Ort.
0: B4, welche Höhe, sag nochmal?
1: In Höhe des Langeln oben her.
0: Michael, vielen Dank für die Info. Ne?
1: Alles klar, danke. Tschüss.
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1: 2:05. Ich bin André Glatzel. Guten Tag. In Erfurt demonstrieren rund 20.000 Menschen gegen die AfD. Trotz Störaktionen konnte der Parteitag aber pünktlich starten. Ein Tagesordnungspunkt: die Wiederwahl der Parteichefs Weidel und Chrupalla. Beide sind in ihren Ämtern bestätigt worden. Chrupalla fuhr mit rund 70% allerdings ein deutlich schwächeres Ergebnis ein als beim letzten Mal. Weidel kam auf rund 81% und konnte ihr Ergebnis leicht verbessern. Finanzminister Klingbeil will für das kommende Jahr neue Schulden in Höhe von über 200 Milliarden Euro aufnehmen. Das berichtet das Erste. Demnach sind knapp 120 Milliarden neue Schulden für den regulären Haushalt vorgesehen. Mehr als 80 Milliarden kommen im Rahmen der Sondervermögen Bundeswehr, Infrastruktur und Klimaneutralität dazu. In mehreren Seen im Kreis Plön sollte man aktuell nicht baden. Der Grund sind Zerkarien im Wasser. Sönke Röhling, das sind winzige Parasiten, die zu Hautausschlag führen.
2: Ja, und beim Gesundheitsamt des Kreises wurden nun schon mehrere Fälle der sogenannten Badedermatitis gemeldet. Betroffen sind der Plöner See, der Slenter See und der Lanker See. Für die betroffenen Badestellen wurden entsprechende Warnhinweise ausgesprochen. Zerkarien treten vor allem nach längeren Schönwetterphasen auf. Etwa 30 Minuten nach dem Baden kann es dann zu starkem Juckreiz kommen, begleitet von roten Flecken und mückenstichähnlichen Quaddeln. Die Beschwerden sind zwar unangenehm, aber in der Regel ungefährlich.
1: Wie steht es um die Demokratie in den USA? Das fragen sich viele, vor allem heute am 250. Jahrestag der Vereinigten Staaten. Bei der zentralen Feier in Washington wird sich US-Präsident Trump einmal mehr selbst inszenieren. Das ist aber nur die eine Seite der Feierlichkeiten, sagte uns der USA-Experte Andrew Dennison.
3: Die Barbecues, die in den Hinterhöfen stattfindet, in den kleinen Straßen und Nachbarschaften, die Leute gehen auf der Straße und feiern, die Parks sind voll mit Leuten, alle Sprachen werden gesprochen und das ist ein Gesellschaftsfeier durch das ganze Land. Nicht nur dieser pompöse imperiale Ansatz, das aus Washington kommt, sondern die Bürgernähe, die man da wirklich spürt.
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1: Bei der Fußball-Weltmeisterschaft stehen heute die ersten Achtelfinals an. Am Abend spielt zunächst Co-Gastgeber Kanada gegen Marokko. Danach bekommt es Titelfavorit Frankreich mit Deutschlandbezwinger Paraguay zu tun.
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4: Ja.
5: Ja, genau. Viele Wolken heute für uns in Schleswig-Holstein. Die haben auch gern mal einen teils ausgiebigen Schauer dabei. Kann auch mal kurz gewittern bei 19 bis 21 Grad heute maximal. Im Moment haben wir 17 Grad in Lübeck im Stadion, 18 sind es bei euch in Eckernförde am Südstrand und 16 Grad in Wedel bei der Feuerwehr. Der RSH-3-Tage-Trend. Morgen am Sonntag dann auch erstmal so ein bisschen ungemütlich, grau, teilweise nass. Wird dann im Tagesverlauf besser, aber bleibt windig. Auch die Sonne kommt nochmal dazu bei bis zu 22 Grad. Der Start in die neue Woche dann wieder unbeständiger mit vielen Wolken und auch Schauern bei 18 bis 21 Grad.
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6: Schleswig-Holsteins bester Verkehrswitz. Achtung bei euch auf der A21, Bargteheide Richtung Kiel, da hat es einen Unfall gegeben zwischen Rümpel und Bad Oldesloe Nord. Stau auch auf der A1, Lübeck Richtung Hamburg, ab Billstedt 7 Kilometer. Das dauert 30 Minuten länger. Dann A7 Flensburg runter Richtung Hamburg. Ab dem Dreieck Nordwest jetzt 8 Kilometer bis zum Elbtunnel braucht ihr eine Dreiviertelstunde länger. Und auf der A7 Hannover hoch Richtung Flensburg vor dem Elbtunnel 7 Kilometer auf der Seite, halbe Stunde plus. 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Norderstedt, bei euch Opie in Wixton, Straße beidseitig bei der Bahnunterführung. B431 Albersdorf-Meldorf in der Ortsdurchfahrt Bargen steht beidseitig. Kiel Skandinavien Damm Richtung City beim Supermarkt. B200 Husum Richtung Flensburg, Höhe Kiesberg. A21, Bagdeheide wird geblitzt Richtung Kiel in der Abfahrt zur B205 und Linsan, Lübecker Straße, beidseitig beim Ortseingang. Bus geht für euch, gute Fahrt.
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6: Ja. Heute Abend eigentlich hätten wir im Achtelfinale Frankreich schlagen sollen und dann im Viertelfinale weiter und dann im Halbfinale weiter. Jetzt ist es doch ganz anders gekommen und der WM-Traum ist geplatzt.
5: Genau.
6: Aber jetzt kommt eine junge Schleswig-Holsteinerin und holt Gold zu uns ins Land.
5: Lina aus Ehendorf.
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6: Entschuldige.
5: Oh, Lina aus Ehendorf ist deutsche Jugendmeisterin im Tölten. Was genau das ist und wie genau sie nun den Titel mit nach Hause gebracht hat, das hört ihr gleich hier bei uns.
6: Genau.
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0: Gregory am schönsten Tag der Woche. RSH ist hier für euch am ersten Samstag in den Sommerferien mit Christian Bleken und Jasmin Malten. Und bei der Fußball-WM war der Goldtraum für uns ja schnell ausgeträumt. Eine Schleswig-Holsteinerin hatte allerdings jetzt gerade Gold geholt. Lina Klaskala aus Ehendorf bei Neumünster ist frisch gebackene deutsche Jugendmeisterin im Töltreiten.
1: Yay! Lina, erstmal herzlichen Glückwunsch. Ja. Du reitest ja auf dem Isländerpferd, auf dem du noch gar nicht so lange trainierst. Wart ihr schon so perfekt im Einklang oder wie hat es dem Pferd so gefallen?
2: Er fand das alles ganz gut. Für ihn ist das eigentlich ja wahrscheinlich auch so ein bisschen Show. Also er merkt das ja schon, die Aufregung vorher und wenn wir dann in die Bahn einreiten und dann Applaus kommt und so. Also ich glaube, das gefällt ihm schon ganz gut, auf jeden Fall.
0: Das ist so eine Rampensau, ne? Du reitest ja Tölt, Lisa. Wenn man jetzt nicht unbedingt so mit dem Reitsport sich gut auskennt, was kann man sich darunter vorstellen?
2: Also beim Tölt, das ist eine Gangart im Viertakt, kann von langsamem Schritttempo bis zu hohem Tempo geritten werden. Sieht sehr eindrucksvoll aus, die Füße bewegen sich. Bei mir war das jetzt zum Beispiel das Zügel überstreichen. Dann nimmt man die Zügel in eine Hand und ja, löst den Kontakt zum Pferdemaul vollständig auf. Und da wird dann halt drauf geachtet, wie gleichmäßig und fehlerlos das Pferd damit um die Bahn kommt.
1: Ja, wow, richtig gut. Also Isländer reiten hat Jasmin ja auch mal gemacht.
0: Ich habe ja einen Isländer, aber ich glaube zur deutschen Meisterschaft, da brauchen wir noch ein bisschen. Ja, vielen Dank dir, Lina. Sie ist deutsche Jugendmeisterin im Töltreiten.
1: Herzlichen Glückwunsch.

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12: Also das ist schon mal gut, keine schlaflosen Nächte wegen Hitze. Ja.
13: Toll. Ja, viele Wolken begleiten uns heute durch den Tag in Schleswig-Holstein. Von der Nordsee kommen dazu einige Schauer rein zu uns, ziehen dann einmal über uns hinweg. Kann auch mal ein kleines Gewitter geben, das Ganze bei 19 bis 21 Grad. Im Moment haben wir 17 Grad in Husby am Gemeindehaus, 18 sind es bei euch in Eutin auf dem Marktplatz und 16 Grad in Mölln am Eulenspiegelbrunnen. Der RSH-3-Tage-Trend, morgen am Sonntag erstmal auch noch grau, teilweise Windregen, verzieht sich dann so mit der Zeit, wird ein bisschen hübscher dahinter bei 19 bis 22 Grad. Zum Wochenstart dann wieder ungemütlicher mit vielen Wolkenschauern, teilweise auch mal ein Gewitter dabei bei 18 bis 21 Grad.
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12: Übrigens, bei Regen und Gewitter dran denken, echt aktiv das Licht einschalten. Ne? Stau haben wir bei euch auf der A1, Lübeck Richtung Hamburg. Ab Bild steht 8 Kilometer, 40 Minuten leider plus. A7, Flensburg runter nach Hamburg, stabil 8 Kilometer. Ab dem Dreieck Nordwest vom Elbtunnel braucht ihr auch eine Dreiviertelstunde, echt länger. Auf der anderen Seite vom Tunnel hoch Richtung Flensburg, 7 Kilometer vom Elbtunnel, halbe Stunde plus. So, dann Thomas, auf der A21 Richtung Bagdad Heide, da sieht es auch richtig schlecht aus. Was ist da los?
14: Und zwar ist da Höhe Oldesloe Nord ein PKW liegen geblieben mit Platten. Und das ist ja nur einspurig.
12: Ja.
14: Also die stehen bis hinter Lietzen. Also mindestens eine halbe, dreiviertel Stunde.
12: Und man kommt jetzt an dem gar nicht vorbei, oder wie?
14: Überhaupt nicht. Das staut sich zurück. Das ist nur einspurig da, weil das direkt in der Baustelle ist. Da ist auch keine Nothaltebucht in der Nähe und gar nichts.
12: Oh, wie ätzend.
14: Und da
12: sitzt
14: ein älteres Ehepaar im Auto, die, denke ich mal, die warten auf den Pannendienst.
12: Okay, A21 Richtung Bagdad Heide vor Bad Oldesloe Nord.
14: Ja, er liegt ungefähr Höhe Bad Oldesloe Nord und dann staut sich das zurück bis hinter Lietzen. Also ja, mindestens eine halbe, dreiviertel Stunde. Das ist ja Stillstand. Die kommen ja nicht dran vorbei.
12: Alles klar. Thomas, vielen Dank für die Info und gerade aktuell vorsichtig fahren, kommt rein hier. A23 Hamburg Richtung Heide. Bei euch liegen Gegenstände zwischen Dreieck Nordwest und Eidelstedt. Und die meisten Blitzer nur bei RSH Norderstedt und wie in Wixtenstraße beidseitig bei der Bahnunterführung B431 Albersdorf-Meldorf in der Ortsdurchfahrt Bargenstedt, Kiel-Skandinaviendamm Richtung City Höhe Supermarkt und B200 Husum Richtung Flensburg, Höhe Kieswerk. Wo es geht, gute Fahrt.
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0: mittendrin im ersten Sommerferienwochenende. Ihr hört RSH Radio Schleswig-Holstein mit Christian Bleken und Jasmin Malten. Und ihr verratet uns heute schon den ganzen Tag, wie weit weg ihr in den Urlaub fahrt.
1: Wir fahren diesen Sommer nach Kroatien für 2 Wochen. Am Strand bisschen baden und so, einkaufen gehen, essen und chillen.
2: Spanien, Sylt und Polen. Ja, die Sonne genießen, entspannen auf jeden Fall von der Arbeit und shoppen.
3: Erstmal geht's nach Berlin ein Wochenende und dann fahren wir nach Hennestrand 2 Wochen, weil unser Hund sich da sehr wohl fühlt. In Hennestrand ist Relaxen angesagt, da kann man sehr schön spazieren gehen. Ein sehr breiter Strand, wo die Hunde auch sehr willkommen sind.
4: Wir gehen in die Türkei und dort gehen wir schön in so einen großen Pool. Ich weiß gar nicht, wie tief da ist. Wir fliegen wirklich das erste Mal. Ich fliege das erste Mal. Eine Woche sind wir in der Türkei.
5: Das hört sich richtig, richtig gut an. Ja. Meine Tochter ist ja schon 18, die ist nicht mehr so süß.
0: Oh, doch.
5: Anders süß. Doch, die ist anders süß.
0: Die ist
5: süß.
0: Total.
5: Aber sie sagt zu mir, Digga, was ist los mit dir? Wie talkst du? Und mit der will ich dieses Jahr 4-5 Tage in Zürich.
0: Oh, das finde ich auch sehr, sehr schön.
5: Genau, schöne Schweiz.
0: Ja.
5: Wo auch immer ihr am Start seid, wir wünschen euch schöne

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16: 5:03. Ich bin André Glatzel. Guten Tag. Auf dem AfD-Parteitag in Erfurt ist die Parteidoppelspitze Weidel-Krupalla im Amt bestätigt worden. Die Veranstaltung konnte trotz Gegendemos halbwegs normal über die Bühne gehen. Mehr von Tim Britztrop.
17: In ihren Bewerbungsreden hatten Weidel und Krupalla den Machtanspruch der AfD untermauert und dabei auf die guten Umfragewerte vor allem im Osten verwiesen. Vor der Messehalle formierte sich Protest. Rund 20.000 Menschen demonstrierten gegen die in Teilen rechtsextreme Partei. Im Vorfeld hatte die Polizei sogar mit 50.000 Demonstranten gerechnet. Am frühen Morgen hatten die AfD-Gegner versucht, die Zufahrtswege zu blockieren. Die Veranstaltung konnte aber pünktlich starten.
16: Selbst innerhalb der Union ist die geplante Krankschreibung ab Tag 1 nicht unumstritten. Der CDU-Arbeitnehmerflügel spricht sich dafür aus, das nochmal zu überdenken. Der politische Streitwert scheint in keinem gesunden Verhältnis zu den vermeintlichen Verbesserungen zu stehen, sagte CDA-Chef Radke dem Spiegel. Die Behörden warnen aktuell davor, im großen Plöner See zu baden. Der Grund sind Zerkarien im Wasser, also winzige Parasiten, die zu Hautausschlag führen. Nach Angaben des Kreises Plön wurden beim Gesundheitsamt mehrere Fälle der sogenannten Badedermatitis gemeldet. Auch der Seelenter See und der Lanker See sind betroffen. Für die Badestellen wurden entsprechende Warnhinweise ausgesprochen. Das Kieler Segelschulschiff Gorch Fork hat einen ganz besonderen Tag vor sich. Es wird heute an der Windjammer-Parade zum 250. Jahrestag der Unabhängigkeit Amerikas in New York teilnehmen. RSH Schleswig-Holstein-Reporter Andreas Otto.
18: Über 50 Großsegler aus 30 Nationen werden auf dem Hudson River zu sehen sein. Dazu kommen nochmal rund 50 graue Kriegsschiffe und tausende Sportboote. Es werden rund 8 Millionen Zuschauer am Ufer erwartet. Die Gorch Fock wird mit einer großen Deutschlandflagge am Heck an der Freiheitsstatue vorbei zur George Washington Bridge segeln. An ihrem Liegeplatz am Hudson River wartet das Marinemusikkorps Kiel.
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16: Bei der Fußball-WM starten heute die Achtelfinals. Los geht es mit Kanada gegen Marokko. Danach ist Titelfavorit Frankreich gegen Deutschland-Bezwinger Paraguay gefordert. In der vergangenen Nacht hatten sich Argentinien, Kolumbien und Ägypten als letzte Teams für das Achtelfinale qualifiziert.
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4: Nicht mehr nachts wach liegen wegen der Hitze, kein Sonnenbrand.
6: Es sind nur Vorteile, absolut.
4: Ja, genau. Wunderbar.
6: Ja, es ist recht relativ ungemütlich bei uns in Schleswig-Holstein. Viele Wolken gibt es da. Von der Westküste kommt immer noch mal ein bisschen was rein an Regen. Zieht dann einmal so quer rüber, das Ganze bei 19 bis 21 Grad. Im Moment haben wir 18 Grad in Sörup am Schulzentrum, 17 sind es bei euch in Meldorf von der Kirche und 16 Grad in Rheinbeek vorm Rathaus. Der RSH 3-Tage-Trend. Morgen am Sonntag auch erstmal so ein bisschen ungemütlich grau, teilweise noch mal nass. Wird im Tagesverlauf besser. Windig bleibt es dann so ein bisschen, aber die Sonne kommt noch mal dazu bis zu 22 Grad. Der Start in die neue Woche auch wieder unbeständiger. Viele Wolken und auch Schauer bei 18 bis 21 Grad.
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4: Schleswig-Holsteins bester Verkehrsservice. Achtung bei euch auf der A23 Heide Richtung Hamburg, Höhe Pinneberg Norden, Liegenbleiber. Dann auf der A1 Stau Lübeck Richtung Hamburg, zwischen Billstedt und Stillhorn 8 Kilometer, 40 Minuten dauert es länger. Auf der A7 Flensburg runter Richtung Hamburg, zwischen Dreieck Nordwest und Elbtunnel 8 Kilometer, braucht ihr eine Dreiviertelstunde. Auf der A7 hoch Richtung Flensburg vor dem Elbtunnel 7 Kilometer, 30 Minuten plus. Dann haben wir auf der A21 Bagdad Heide Richtung Kiel zwischen Lezen und Bad Oldesloe Nord 3 Kilometer, eine Spur frei, dauert eine Viertelstunde länger. Und A21 Kiel Richtung Bagdad Heide, Liegenbleiber vor Bad Oldesloe Nord, das wird langsam weniger, braucht ihr aber immer noch 20 Minuten länger. 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Norder steht OB in Wixtonstraße beidseitig bei der Bahnunterführung. Dann B431 Albersdorf-Meldorf in der Ortsdurchfahrt Bargen steht. Thomas, du hast auch einen. Wo steht der?
5: Auf A77, 2 Kilometer hinter gegen Wolf Richtung Rendsburg. Im Waldstück steht ein Blitzer, 80 km/h.
4: Thomas, dankeschön. Aus dem Kiel-Skandinaviendamm Richtung City beim Supermarkt. B200 Husum Richtung Flensburg, Höhe Kiesberg. Und bei euch Blitzer Lensahn, Lübecker Straße, beidseitig Höhe des Ortseingangs. Vielen Dank auch fürs Bescheid sagen, liebe Daniela, Stevie und Martin. Habt ihr auch was, dann ruft gerne durch, kostenlos. Ich bin ja hier, 08000 774 774. Vielen Dank.
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4: Wow, das erste Ferienwochenende.
6: Yippie, ihr seid gerade beim Kofferpacken mit den Kiddies.
4: Oder verstaut den letzten Proviant im Wohnwagen, dann geht's runter Richtung Brenner.
6: Sind wir sehr gern dabei mit allen frischen Hits in Schleswig-Holsteins beste Mix. Gleich ist superlässig mit Dua Lipa.
4: Und hier kommt Amerikas neuer Superstar aus Kalifornien.
6: Ach ja, der ist schon ganz süß.
4: Der ist 13 Jahre jünger als du.
6: Ja, aber niedlich ist er ja trotzdem.
4: Hier kommt Alex Warren.

0: Was machst du da?
1: Ich tanze den Ketchup-Song-Tanz. Cool, oder?
0: Sie dreht sich gut aus. Irgendwie, als ob du Hilfe brauchst.
1: Dankeschön. RSA ist hier für euch am Samstag. Der erste Sommerferien-Samstag ist es. Wir sind Christian Bleken und Jasmin Malten. Und wir freuen uns auf ein richtig cooles Open Air heute Abend. In Hutt steht bei Husum. Die Robbie Williams Experience Band kommt auf den Sportplatz vom TSV.
0: Genau, statt Bochum oder Leipzig, die beste deutsche Tribute-Band in Hattstedt. Thorsten Schulze, Organisator, erzähl mal, worauf können wir uns heute Abend freuen?
2: Ja, also wir haben die, wie ihr schon sagt, die Robbie Experience Tour heute bei uns in Hattstedt vor ganz vielen Leuten. Ich glaube, wir sind bald 2000 Menschen.
1: Wow.
2: Und wir machen das auch für guten Zweck, für Familien in Not in Nordfriesland und für unsere Jugendarbeit beim TSV Hattstedt.
0: Okay, cool. Und das heißt, das ist eine Coverband. Robbie Williams Songs over and over, richtig geil heute Abend.
2: Ja, richtig, richtig gut. Also der ist echt dem Original richtig ähnlich. Also wir freuen uns da richtig toll drauf.
0: Also Robbie Williams heute Abend in Hattstedt.
2: Heute Abend, ab 17.30 Uhr ist Einsatz und ab 20 Uhr geht das pünktlich los mit Robbie Williams. Und das wird immer besser.
1: Mega cool.
0: Thorsten, das ist geil. Sag nochmal genau, wo seid ihr? Wo finden wir euch?
2: Hattstedt bei Husum. Ja. Und das ist dort bei uns im Sportpark unten. Genau, da freuen wir uns auf euch.
1: Wir freuen uns auch. Viel Spaß heute Abend.

0: Moin und schönes Wochenende euch. Sharon Hein und Matze Schmark hier
1: Moin.
0: Aus der RSH Moin Show.
1: Ja, die einen von euch starten vielleicht schon in die Ferien, die anderen genießen hoffentlich das Wochenende. Wir freuen uns aber trotzdem schon mit euch auf Montag, denn da ist wieder Telefonschreckmontag bei RSH.
0: Ja, bei unserem Mann der 1000 Stimmen, Frank Bremser, geht's dieses Mal um eine Retourkutsche. Anja aus Westerrönfeld wurde nämlich schon mal von ihrer Schwester Maike für den Telefonschreck angemeldet. Jetzt wird der Spieß umgedreht.
1: Und weil bei Maike vor kurzem ein Auto in den Vorgarten gebrettert ist und ein Blumenbeet abrasiert hat, kommt jetzt der Versicherungsbremser ins Spiel.
2: Ja, wir als ihr Versicherer, wir wollen ihr Grundstück sicherer machen und wollen vorne an der Grundstücksgrenze L-Steine setzen in Beton, 1,20 Meter hoch.
3: So läuft das hier nicht.
2: Doch, so läuft das.
3: Ich müsste zumindest mit meinem Mann nochmal Rücksprache halten.
2: Ja, Moment, haben Sie denn im Prinzip gar nichts zu sagen zu Hause, oder?
0: Okay, ja, er ist halt auch frech, ne?
1: Ja.
0: Ob er seine Steine bei Maike noch gesetzt kriegt. Ihr hört es Montag bei uns um 7:07 in der RSH Moin Show.
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0: Frau Maltovici, wie ist es denn?
1: Ziemlich grau ist es heute bei uns in Schleswig-Holstein. Immer wieder gibt es Schauer für euch. Da zieht nämlich ordentlich was rein zu uns von der Nordsee. Das Ganze heute bei 19 bis 21 Grad maximal. Im Moment haben wir 18 Grad in Tarp am Freibad, 16 sind es bei euch in Bad Oldesloe in der City und 17 Grad in List auf Sylt am Hafen. Der RSH 3-Tage-Trend. Morgen am Sonntag auch erstmal noch grau, teilweise Wind, Regen. Verzieht sich dann mit der Zeit. Es wird ein bisschen hübscher bei 19 bis 22 Grad. Zum Wochenstart dann wieder ungemütlicher mit vielen Wolken, Schauern, teilweise auch mal ein Gewitter dabei bei 18 bis 21 Grad.
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0: Schleswig-Holsteins bester Verkehrsservice. Achtung bei euch auf der A1 Lübeck Richtung Hamburg. Zwischen Lübeck Zentrum und Mäusling liegen Gegenstände. Und auf der A1 Lübeck hoch nach Fehmarn liegen Bleiber zwischen Rathekau und Pansdorf. Stau auch auf der A1 bei euch Lübeck Richtung Hamburg. Ab Billstedt 9 Kilometer, dauert 40 Minuten plus. Auf der A7 Flensburg runter nach Hamburg immer noch 7 Kilometer ab dem Dreieck Nordwest bis zum Tunnel. Steht ihr leider 40 Minuten, bis ihr da durch seid. Auf der anderen Seite Hannover hoch Richtung Flensburg 30 Minuten auf 7 Kilometern vorm Elbtunnel. Und die meisten Blitzer nur bei RSH. B77 Itzehoe Richtung Rendsburg, kurz hinter dem Flugplatz Hungriger Wolf. Norderstedt OP in Wixton, Straße beidseitig bei der Bahnunterführung. B34 Albersdorf Meldorf in der Ortsdurchfahrt Bargen steht beidseitig. Kiel, Skandinavien Darmstadt einwärts beim Supermarkt und Bauchlin Saan, Lübecker Straße beidseitig beim Ortseingang. Vielen Dank fürs Bescheid sagen, lieber Stevie, Wolf, Daniel und Martina. Wenn ihr auch was entdeckt, wird total nett, wenn ihr euch kurz meldet hier, kostenlos und ganz entspannt. 08000 774 774. Vielen Dank.
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0: mit Christian Bleken und Jasmin Malten am ersten Sommerferienwochenende. Ihr hört RSH und ihr bringt vielleicht gerade eure Kiddies ins Zeltlager.
1: Oder sitzt ihr schon im Auto? Schön Wohnwagen hinten dran, runter, ab nach Österreich.
0: Herrlich. Habt ihr heute sonst noch irgendwas geplant? Vielleicht ja auch noch Koffer packen für den Urlaubsstart morgen? Oder vielleicht einfach mal zu Hause so ein bisschen genießen?
1: Egal was anliegt, unsere liebe Kollegin Peggy ist mit am Start und begleitet euch entspannt die nächsten 2 Stunden mit Hashtag neue Hits.
0: Das sind 2 Stunden die besten neuen Hits und die ein oder andere interessante Geschichte aus der Musikszene. Peggy, was hast du heute für uns?
2: Endlich Samstag, endlich Sommerferien und Katy Perry, die lässt es so richtig krachen. Sie hat nämlich eine Menge Frust und den wird sie heute in Hashtag neue Hits los. Sam Smith ist von seinem neuen Song so begeistert, dass er dauernd weinen muss und Samba lässt die Hosen runter, also im übertragenen Sinne, und singt davon, dass er sich in seinem Körper manchmal echt fremd fühlt. Wird also richtig emotional heute, solltet ihr nicht verpassen.

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11: 5:05. Ich bin André Glatzel, guten Tag. In Erfurt geht der AfD-Bundesparteitag trotz massiver Gegenproteste halbwegs normal über die Bühne. In der Stadt haben Zehntausende Menschen gegen die in Teilen rechtsextreme Partei demonstriert und Zufahrtswege zum Messegelände blockiert. Colin Mock berichtet.
12: Die von ihnen eigentlich geplante komplette Blockade des Treffens ist dabei gescheitert. Hunderte AfD-Delegierte waren schon in der Nacht in die Halle gekommen und konnten den Blockierern so aus dem Weg gehen. Auf umliegenden Autobahnen kam es durch Sitzblockaden am Vormittag aber zu Problemen. Auch die befürchteten gewaltsamen Auseinandersetzungen zwischen Polizei und Linksextremen blieben erstmal aus. Auf dem Parteitag selbst wurden die Chefs Weidel und Krupalla wieder gewählt.
11: Während die Kritik an den neuen Regeln für kranke Arbeitnehmer nicht abreißt, warnen Ökonomen jetzt auch generell vor zu hohen Erwartungen an die Pläne von Schwarz-Rot. Der technologische Rückstand geht von solchen Reformen nicht weg, sagte der Chef des Kieler Instituts für Weltwirtschaft, Moritz Schularik, der Welt am Sonntag. In mehreren Seen im Kreis Plön sollte man aktuell nicht baden. Der Grund sind Zerkarien im Wasser. Sönke Röhling, das sind winzige Parasiten, die zu Hautausschlag führen.
13: Ja, und beim Gesundheitsamt des Kreises wurden nun schon mehrere Fälle der sogenannten Badedermatitis gemeldet. Betroffen sind der Plöner See, der Slenter See und der Lanker See. Für die betroffenen Badestellen wurden entsprechende Warnhinweise ausgesprochen. Zerkarien treten vor allem nach längeren Schönwetterphasen auf. Etwa 30 Minuten nach dem Baden kann es dann zu starkem Juckreiz kommen, begleitet von roten Flecken und mückenstichähnlichen Quaddeln. Die Beschwerden sind zwar unangenehm, aber in der Regel ungefährlich.
11: Jürgen Klopp will gerne neuer Fußball-Bundestrainer werden. Das hat er bei Magenta TV klargestellt. Allerdings hat sein aktueller Arbeitgeber Red Bull da ein Wörtchen mitzureden.
14: Ich habe einen bestehenden Vertrag mit Red Bull. Ich habe mehrfach gesagt, wie gerne ich diesen Job mache. Aber habe auch gesagt, dass ich Interesse daran habe, an den Gesprächen habe, weil die müssen natürlich erst geführt werden. Und mit meinem Arbeitgeber, mit Oliver Minzlaff, muss ich natürlich auch reden. Also ich weiß, dass er ihm der deutsche Fußball auch im Herzen liegt und er dementsprechend sehr offen ist für diese Gespräche, aber geführt werden müssen sie ja trotzdem.
11: Nach der WM-Blamage war der bisherige Coach Julian Nagelsmann gestern zurückgetreten.
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11: Bei der Fußball-Weltmeisterschaft stehen heute die ersten Achtelfinals an. Am Abend spielt zunächst Co-Gastgeber Kanada gegen Marokko. Danach bekommt es Titelfavorit Frankreich mit Deutschland-Bezwinger Paraguay zu tun.
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15: Viele Wolken sind es bei uns in Schleswig-Holstein und von der Küste her kommt immer mal wieder Regen runter, der später eher in einzelne Schauer übergeht. Dazu liegen die Werte jetzt am Nachmittag bei um die 20 Grad und an der Küste kann es zeitweise richtig windig werden mit Sturmböen. Der RSH-3-Tage-Trend. Morgen bleibt's meist wolkig mit Schauern, die am Nachmittag langsam weniger werden, maximal bis 22 Grad. Ähnlich geht's am Montag und Dienstag weiter, ab und zu lockert es mal auf.
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15: Schleswig-Holsteins bester Verkehrsservice mit KI-Unterstützung. Auf der A7 Hamburg Richtung Flensburg, Vorsicht, zwischen Bad Bramstedt und Großen Aspe liegt eine Radkappe auf der Autobahn. Auf der A1 Lübeck Richtung Fehmarn steht zwischen Ratekau und Pansdorf ein kaputtes Auto. Auf der A1 Lübeck Richtung Hamburg gibt es 9 Kilometer Stau zwischen Billstedt und Stillhorn. Auf der A7 Hannover Richtung Flensburg staut es sich zwischen Hausbruch und dem Elbtunnel auf 7 Kilometern und in der Gegenrichtung Flensburg Richtung Hamburg zwischen dem Dreieck Nordwest und dem Elbtunnel auch auf 7 Kilometern. Und auf der A21 Kiel-Bagdeheide ist zwischen Nettelsee und Trappenkamp die Straße wegen Markierungsarbeiten in beiden Richtungen auf eine Spur verengt. Außerdem gibt es an der Elbfähre Glückstadt-Wischhafen lange Wartezeiten von bis zu einer Stunde. Die meisten Blitzer nur bei RSH. Auf der B77 Itzehoe Richtung Rendsburg, kurz hinter dem Flugplatz Hungriger Wolf. Es blitzt auch auf der B431 Albersdorf-Meldorf in der Ortsdurchfahrt Bagenstedt in beiden Richtungen und in Kiel auf dem Skandinaviendamm stadteinwärts in Höhe des Supermarkts. Staus und Blitzer meldet ihr uns kostenlos unter 08000 774 774.
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16: Hey ho, Tag zusammen. Ist das zu fassen, dass das halbe Jahr 2026 jetzt schon wieder rum ist? Jetzt geht's straff auf Weihnachten zu. Aber vorher stürzen wir uns hier in die geliebten langen Sommerferien. Und ich bin hier wie immer samstags mit dabei mit ganz frischer Musik. Heute unter anderem von Sam Smith, der eine Hommage an New York aufgenommen hat. Hottie Benson Boone ist auch ganz stolz auf seinen neuen Song. Es ist nämlich der erste in diesem Jahr. Und neue Musik von Katy Perry gibt's auch. Dazu versorge ich euch mit allem, was ihr wissen solltet über eure Lieblingskünstler und solche, die es vielleicht heute noch werden. Ich freue mich, dass ihr mit am Start seid. Na dann, volle Ferienfahrt voraus mit Teddy Swims und Mr. Know It Off.
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Wir spielen hier bei RSH vom Neuesten das Beste. Das Ganze nennt sich Hashtag Neue Hits. Und da ist auch Mr. Backflip Back Benson Boone. Also es gibt ja Leute, die monieren, dass er nur gute Laune-Pop macht. Ich meine, ja bitte, was ist daran falsch? Soll er schlechte Laune-Pop machen? Was er auf jeden Fall ist, ein Hochleistungssänger. Er singt in Tonarten, die er theoretisch gar nicht singen kann, aber er schafft es trotzdem. So wie er seinen Körper trainiert, hat er das auch mit seiner Stimme geschafft und jetzt einen Song aufgenommen, der ihm wahnsinnig wichtig ist. Er meint, er hat es schon 90 Milliarden Mal gesagt, aber dieser Song ist sein bester Song, den er je gemacht hat, sein absoluter Favorit und er ist wahnsinnig stolz drauf. The Time of My Life handelt vom Widerspruch, äußerlich erfolgreich zu sein und sich dennoch mit dem Verlust einer vergangenen Beziehung auseinanderzusetzen. Ja, jetzt bin ich gespannt, ob der euch auch kriegt. Hier ist Benson Boone und The Time of My Life.

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So, und ihr kriegt ihr immer noch euer Update in Sachen Musik in Hashtag Neue Hits. Und da kann ich wieder reichlich liefern. Unter anderem das neue Partybrett von Robin Schulz und Barbs. Sie ist griechisch-amerikanische Singer-Songwriterin, hat an diversen Castingshows teilgenommen, hat auch mal versucht, für Griechenland beim ESC an den Start zu gehen. Jetzt hat sie Robin Schulz für seinen neuen Song Better Times ins Boot geholt. Und ich finde, die passen zusammen wie das, was sich Robin diese Woche mit seiner Freundin in Madrid gegönnt haben, wie Kaviar und Champagner. Hier sind Robin Schulz und Barbs und Better Times.

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20: Viele Wolken sind es bei uns in Schleswig-Holstein und von der Küste her kommt immer mal wieder Regen runter, der später eher in einzelne Schauer übergeht. Dazu liegen die Werte jetzt am Nachmittag bei um die 20 Grad und an der Küste kann es zeitweise richtig windig werden mit Sturmböen. Der RSH-3-Tage-Trend. Morgen bleibt's meist wolkig mit Schauern, die am Nachmittag langsam weniger werden, maximal bis 22 Grad. Ähnlich geht's am Montag und Dienstag weiter, ab und zu lockert es mal auf.
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20: Schleswig-Holsteins bester Verkehrsservice mit KI-Unterstützung. Auf der A7 Flensburg-Hamburg, Vorsicht, in beiden Richtungen zwischen der Raststätte Hollmoor West und Schnelsen Nord läuft jemand auf der Fahrbahn rum. Auf der A1 Lübeck Richtung Bremen ist zwischen dem Dreieck Südost und Stillhorn ein Liegenbleiber. Auf der A1 Lübeck Richtung Hamburg gibt es zwischen Billstedt und Stillhorn 9 Kilometer Stau. Auf der A7 Flensburg Richtung Hamburg staut es sich zwischen dem Dreieck Nordwest und dem Elbtunnel auf 10 Kilometern und in der Gegenrichtung Hannover Richtung Flensburg zwischen Hausbruch und dem Elbtunnel auf 9 Kilometern. Auf der A21 Kiel-Bagdeheide ist die Straße zwischen Nettelsee und Trappenkamp wegen Markierungsarbeiten in beiden Richtungen auf eine Spur verengt. An der Elbfähre Glückstadt-Wischhafen gibt es lange Wartezeiten von bis zu einer Stunde. Und im Kreis Pinneberg ist die Hettlinger Straße zwischen Holm und Holmerberg in beiden Richtungen wegen eines querstehenden LKWs gesperrt. Die meisten Blitzer nur bei RSH. In Lensahn auf der Lübecker Straße beidseitig in Höhe des Ortseingangs, auf der B77 Itzehoe Richtung Rendsburg kurz hinter dem Flugplatz Hungriger Wolf und ein Blitzer steht auch auf der B431 Albersdorf-Meldorf in der Ortsdurchfahrt Bagenstedt in beiden Richtungen. Staus und Blitzer meldet ihr uns kostenlos unter 08000 774 774.
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22: Kinders, heute ist die gute alte Zeit, von der wir in 10 Jahren mal schwärmen werden. Und das ist eigentlich auch der Kern in Christa Sorrentis neuem Song Good Old Days. Ja, und diese Zeit sollte man natürlich entsprechend feiern. Also, macht's euch schön, macht ja sonst keiner. Und gönnt euch Good Old Days im Jetzt und hier bei mir.
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Kennt ihr das auch, wenn ihr so richtig wütend seid und eigentlich alles kurz und klein schlagen könntet, aber natürlich wisst, dass das nur böse Konsequenzen hat? Katy Perry ist es genauso ergangen und erst nach ihrer Trennung von Orlando Bloom ist ihr klar geworden, wie oft sie ihre negativen Gefühle unterdrückt hat. Ja, damit ist jetzt Schluss. Sie hat das Tool Musik, um sich Luft zu machen und das macht sie ordentlich im Song Watch It Burn. Und im Video zum Song macht sie das, was ich auch so gern mal machen würde, was auf meiner Bucketlist ganz oben steht, mit einem offenen Jeep durch die Waschanlage fahren. Geiler Scheiß. Hier ist Katy Perry bei RSH. Und

Die Sommerferien werden präsentiert von Gentleman und Michael Patrick Kelly hier in Hashtag Neue Hits bei RSH. Wildfire war das. So, und weil wir ja jetzt hier schon mal so den richtigen Flow haben, will ich euch noch Nico Santos' neuen Song wärmstens ans Herz legen. Nico ist für mich eh der Größte in der nationalen Poplandschaft. Egal, ob er auf Englisch oder auf Deutsch singt, der hat so diesen Schmelz in der Stimme, den auch Justin Bieber und Kid Laroi haben. Alle drei haben die geschmeidige Tenorstimmlage und können dann aber auch mühelos switchen in die höheren Falsetttöne. Und dazu weiß Nico natürlich, dass unser Sommer noch einen Soundtrack braucht. Und in Why Don't You Stay geht es im Kern um die vergangene Sommernacht, die eigentlich schon vorbei ist, einen aber gedanklich nicht loslässt. So, und an der Stelle schreibt ihr jetzt bitte eure eigene private Sommerstory zu Why Don't You Stay. Hier ist Nico Santos.

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10: 5 vor 5. Ich bin André Glatzel. Guten Tag. In Erfurt haben über 30.000 Menschen gegen die AfD demonstriert. Trotz Störaktionen konnte der Parteitag aber pünktlich starten. Die Proteste blieben weitgehend friedlich, Polizeisprecher Patrick Marten.
11: Es kam im Stadtgebiet vereinzelt zum Einsatz von Pfefferspray durch Polizeibeamte, um bei Blockaden Not- und Rettungswege freizumachen. In der Straße des Friedens wurden 2 Journalisten durch Flaschenwürfe aus einer Versammlung angegriffen. Da haben wir die Ermittlungen aufgenommen.
10: Auf dem Parteitag sind die Parteichefs Weidel und Chrupalla in ihren Ämtern bestätigt worden. Chrupalla allerdings mit einem deutlich schwächeren Ergebnis als beim letzten Mal. Die Kritik an der geplanten Krankschreibung ab dem ersten Fehltag reißt nicht ab. Der Patientenbeauftragte der Bundesregierung Schwarze befürchtet, dass sich dadurch viele krank zur Arbeit schleppen werden. In den Funke-Zeitungen kritisiert er außerdem das Aus für die telefonische Krankschreibung. In Friedrichskoog-Spitze ist am Vormittag ein neuer Klimadeich mitsamt Badestrand eröffnet worden. RSH Schleswig-Holstein-Reporter Andreas Otto.
12: Fast 20 Millionen Euro sind in den letzten 2 Jahren investiert worden, um den Deich zum Schutz der Menschen, der Natur und der Infrastruktur zu verstärken. Dazu gehören aber eben auch der barrierefreie Trieschenstrand mit 2 Badestegen und ein verbreiterter Deichkronenweg. Der Klimadeich ist 1,9 Kilometer lang und hat fast durchgehend eine Höhe von 8,9 Metern.
10: In Gisthacht soll ein Mann 2 Frauen mit einem schusswaffenähnlichen Gegenstand bedroht haben. Seine Lebensgefährtin hatte vorher nach einem Streit bei einer Nachbarin Zuflucht gesucht. Die Polizei nahm den 42-Jährigen in seiner Wohnung fest, er kam verletzt ins Krankenhaus. Jetzt soll geprüft werden, ob er in eine psychiatrische Einrichtung kommt.
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10: Bei der Fußball-WM starten heute die Achtelfinals. Los geht es mit Kanada gegen Marokko. Danach ist Titelfavorit Frankreich gegen Deutschland-Bezwinger Paraguay gefordert. In der vergangenen Nacht hatten sich Argentinien, Kolumbien und Ägypten als letzte Teams für das Achtelfinale qualifiziert.
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14: Wolken und immer mal wieder Regen sind aktuell bei uns in Schleswig-Holstein unterwegs. So richtig trocken wird's bis zum Abend eher selten bei rund 20 Grad. An der Küste kann's dazu ruppig werden mit Sturmböen. Der RSH-3-Tage-Trend. Morgen bleibt's meist wolkig und es kommen immer wieder Schauer runter, maximal 22 Grad. Am Montag und Dienstag ähnlich, zwischendurch lockert's mal auf.
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14: Schleswig-Holsteins bester Verkehrsservice mit KI-Unterstützung. Auf der A1 Lübeck Richtung Bremen, Achtung, zwischen dem Dreieck Südost und Stillhorn steht ein kaputtes Auto. Auf der A1 Lübeck Richtung Hamburg staut es sich zwischen Billstedt und Stillhorn auf 9 Kilometern. Auf der A7 Hannover Richtung Flensburg sind es 9 Kilometer Stau zwischen Hausbruch und dem Elbtunnel und in der Gegenrichtung. Also A7 Flensburg Richtung Hamburg staut es sich zwischen dem Dreieck Nordwest und dem Elbtunnel auf 10 Kilometern. Die A1 Fehmarn Richtung Lübeck ist zwischen Scharbeutz und Rathekau nach einem Unfall voll gesperrt. Auf der A21 Kiel-Bagde Heide ist zwischen Nettelsee und Trappenkamp die Straße wegen Markierungsarbeiten in beiden Richtungen auf eine Spur verengt. An der Elbfähre Glückstadt-Wischhafen gibt es lange Wartezeiten von bis zu einer Stunde. Und im Kreis Pinneberg ist die Hettlinger Straße zwischen Holm und Holmerberg in beiden Richtungen wegen eines querstehenden LKWs gesperrt. Die meisten Blitzer nur bei RSH. In Lensahn auf der Lübecker Straße beidseitig in Höhe des Ortseingangs. Ein Blitzer steht auch auf der B77 Itzehoe Richtung Rendsburg kurz hinter dem Flugplatz Hungriger Wolf und auf der B431 Albersdorf-Meldorf in der Ortsdurchfahrt Bagenstedt in beiden Richtungen. Staus und Blitzer meldet ihr uns kostenlos unter 08000 774 774.
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15: Die Fußball-Weltmeisterschaft läuft und wir sind nicht mehr dabei. Na gut, aber so haben wir natürlich auch das Duell gegen Frankreich vermieden und ich die gemeinen Sprüche von meinen französischen Freunden. Danke, Julian Nagelsmann. Paraguay darf sich heute von den Franzosen rasieren lassen ab 23 Uhr. Ja, ich hoffe, ihr schaut mit euren Besties, denn mit denen sind auch WM-Pleiten nur halb so schlimm. Tiffany Aris hat dafür einen Song, also nicht für die WM-Pleite, aber für die wunderbare Beziehung zu den besten Freunden in Vertigo. Und damit wünsche ich euch einen schönen Samstag.
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Habt ihr Bruno Mars und seine Band im Trikot der deutschen Fußballnationalmannschaft gesehen auf der Bühne in Berlin? War pausenlos in meinen Feeds. Ja, da war Deutschland auch noch dabei bei der Fußballweltmeisterschaft. Okay, schwamm drüber. Reden wir über was Schönes hier bei RSH. Zum Beispiel über die fantastische Gracie Abrams. Vor 2 Jahren ist sie quasi über Nacht mit That's So True zur Celebrity geworden. Unbekannt war sie aber nie. Sie ist nämlich die Tochter von Starregisseur J.J. Abrams, der unter anderem Star Wars gedreht hat. Und natürlich hat sie einen fancy Freundinnenkreis wie Taylor Swift oder Olivia Rodrigo. Jetzt kommt diesen Monat schon ihr 3. Album raus. Daughter from Hell heißt das. Und das ist tatsächlich autobiografisch gemeint. Jetzt, wo sie mit 26 zurückblickt, sagt sie, war das Leben mit ihr nicht immer easygoing. Ja, das kennen Eltern. Ihre 2. Single aus dem Album heißt Look at My Life. So heißt dann auch die Tour, die sie nächstes Jahr für 2 Konzerte nach Berlin führen wird, nämlich am 12. und am 13. Mai. Und ihr hört jetzt hier den ganzen Track in Hashtag Neue Hits. Gracie Abrams, Look at My Life.

0: Mr. Z heißt eigentlich Simon Michaelis, kommt aus Hamburg und macht schon seit über 20 Jahren Musik, aber irgendwie nehmen wir ihn jetzt erst so richtig wahr mit Sometimes I Love You hier in Hashtag Neue Hits bei RSH. Und ich hoffe, da kommt auch noch ein bisschen was nach. So, und ich hatte es ja vorhin schon gesagt, wir haben heute ja auch noch neue Musik von Sam Smith. Der Brite liebt den großen exaltierten Auftritt, wie bei der Met Gala. Ich meine, er läuft besser in High Heels als ich. Vor allem aber gehört er zu den Superstimmen des Jahrhunderts. Und spätestens seit er einen Oscar für den James Bond Song Writings on the Wall aus Spectre bekommen hat, ist er auch ganz oben im Pop-Olymp angekommen. Nächsten Monat, am 21. August, kommt sein 5. Album Hazel Eyes raus. Und er hat für uns schon den ersten Song daraus, von dem er sagt, er hat sein ganzes Leben lang darauf gewartet, den zu schreiben und zu singen.
1: I think in the happiest moments of love, there's also just that little fear that one day you might lose it. My guy makes me emotional when I listen to it for that reason. It can feel sad sometimes, that song to me, in moments of it with its delicacies.
0: Der Song entstand an einem Sommertag in New York, gemeinsam mit wunderbaren Freunden und fiel ihm einfach so in den Schoß. In dieser manchmal kalten und distanzierten Welt hofft er, dass wir die Liebe und die Nähe spüren können, die diese Aufnahme ausstrahlt. Ihn bringt sie zum Weinen, vielleicht weckt sie auch in uns ein kleines bisschen Liebe. Das ist der Wunsch von Sam Smith mit My Guy.

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10: Wolken und immer mal wieder Regen sind aktuell bei uns in Schleswig-Holstein unterwegs. So richtig trocken wird's bis zum Abend eher selten bei rund 20 Grad. An der Küste kann's dazu ruppig werden mit Sturmböen. Der RSH-3-Tage-Trend. Morgen bleibt's meist wolkig und es kommen immer wieder Schauer runter, maximal 22 Grad. Am Montag und Dienstag ähnlich, zwischendurch lockert's mal auf.
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10: Schleswig-Holsteins bester Verkehrsservice mit KI-Unterstützung. Auf der A7 Flensburg-Hamburg, Vorsicht, zwischen dem Dreieck Bordesholm und Neumünster-Nord sind in beiden Richtungen Rehe auf der Autobahn. Auf der A20 Bad Segeberg Richtung Lübeck steht kurz hinter Mönckhagen ein brennendes Auto. Auf der A1 Lübeck Richtung Hamburg staut es sich zwischen Billstedt und Stillhorn auf 9 Kilometern. Auf der A7 Hannover Richtung Flensburg sind es 7 Kilometer Stau zwischen Hausbruch und dem Elbtunnel und in der Gegenrichtung Flensburg Richtung Hamburg gibt es zwischen dem Dreieck Nordwest und dem Elbtunnel 6 Kilometer. Die A1 Fehmarn Richtung Lübeck ist zwischen Scharbeutz und Rathekau nach einem Unfall voll gesperrt. Auf der A21 Kiel-Bagdeheide ist die Straße zwischen Nettelsee und Trappenkamp wegen Markierungsarbeiten in beiden Richtungen auf eine Spur verengt. Außerdem ist im Kreis Pinneberg die Hettlinger Straße zwischen Holm und Holmerberg in beiden Richtungen wegen eines querstehenden LKWs gesperrt. Die meisten Blitzer nur bei RSH. In Neustadt auf der Eutiner Straße ortseinwärts, ein Blitzer steht auch in Lensahn auf der Lübecker Straße beidseitig in Höhe des Ortseingangs und auf der B77 Itzehoe Richtung Rendsburg kurz hinter dem Flugplatz Hungriger Wolf. Staus und Blitzer meldet ihr uns kostenlos unter 08000 774 774.
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11: Schönen Samstag. In dieser letzten halben Stunde hier wird es nochmal so richtig emotional. Die Hochschwangere Auste singt über die Kunst, in einer gescheiterten Beziehung loszulassen. Und Somba spricht uns allen aus dem Herzen, die wir ab und zu strugglen mit unserem Selbstbild. Das ist ein toller neuer Song. My Body Isn't Ready heißt er. Hört er gleich. Jetzt machen wir erstmal ein bisschen Sommerparty mit Moskenner und Rhythm Under.
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0: Wir hätten auch einen Ed Sheeran gebrauchen können bei der Fußball-Weltmeisterschaft. Der war nämlich diese Woche im Trainingslager der englischen Nationalmannschaft, hat für die Jungs gesungen und jetzt sind sie im Achtelfinale und spielen am Montag gegen Mexiko. Ja, gewinnen kann manchmal so einfach sein, ne? Menno. Naja, ihr hört Hashtag neue Hits, wie immer am Samstag bei RSH. Beim nächsten Song hier spiele ich erstmal diesen Hook.
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0: Du bist gut genug. Lieben wir, denn mein Gott, ja klar, wir strugglen doch auch alle mal mit uns selbst. Finden uns zu doof, zu dick, zu dünn, zu unbegabt oder vielleicht auch zu groß, wie Somber. Der ist über 2 Meter und jetzt sagen wahrscheinlich alle kleinen People da draußen, heuleise. Nee, aber zu groß sein ist auch hart. Ja? Du kannst deine Beine in der Economy im Flugzeug nicht einklappen. Zu großen Menschen gehören meist auch große Füße. Findest du keine Schuhe, alle Hosen und Bettdecken sind zu kurz. Bremse und Gaspedal im Auto mit zu großen Füßen kannst du gar nicht bedienen. Ja? Denk mal drüber nach. So, und Somber spricht gnadenlos aus, was er fühlt. My Body Isn't Ready handelt eben von diesem eigenen Körperbild und dem Gefühl, sich im eigenen Leben manchmal fremd zu sein. Das erzählt er mit einer Direktheit, die inzwischen zu seinem Markenzeichen geworden ist. Und pass mal auf, Kinders, jetzt kommt der geilste Move. Somber weiß sogar, welcher Tag heute ist.

0: hochschwanger bei 40 Grad. Könnt ihr euch das vorstellen? Also ich hoffe ja, die Wahlberlinerin Austis ist letzte Woche in ihrer Heimat Island geflogen, als wir hier alle Hähnchen im Umluftgrill gespielt haben. Denn Austis wird nämlich bald Mama und schleppt einen riesen Babybauch mit sich herum und hat gesagt:
1: I really wish I could promote my new single, but I'm super pregnant.
0: Kein Problem, ich promote hier für dich deinen neuen Song. The Art of Letting Go, die Kunst loszulassen, ist leichter gesagt als getan. Der Schlüssel liegt vermutlich darin, einfach dankbar für das Erlebte zu sein. The Art of Letting Go, hier in Hashtag Neue Hits bei RSH. Hier ist Austis.

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13: 5:06. Ich bin André Glatzel. Guten Abend. Auf dem AfD-Parteitag in Erfurt ist die Parteidoppelspitze Weidel-Krupalla im Amt bestätigt worden. Die Veranstaltung konnte trotz Gegendemos halbwegs normal über die Bühne gehen. Mehr von Tim Britztrup.
14: In ihren Bewerbungsreden hatten Weidel und Krupalla den Machtanspruch der AfD untermauert und dabei auf die guten Umfragewerte vor allem im Osten verwiesen. Vor der Messehalle formierte sich Protest. Über 30.000 Menschen demonstrierten gegen die in Teilen rechtsextreme Partei. Im Vorfeld hatte die Polizei sogar mit 50.000 Demonstranten gerechnet. Am frühen Morgen hatten die AfD-Gegner versucht, die Zufahrtswege zum Parteitag zu blockieren. Die Veranstaltung konnte aber pünktlich starten.
13: Finanzminister Klingbeil will für das kommende Jahr neue Schulden in Höhe von über 200 Milliarden Euro aufnehmen. Das berichtet das Erste. Demnach sind knapp 120 Milliarden neue Schulden für den regulären Haushalt vorgesehen. Mehr als 80 Milliarden kommen im Rahmen der Sondervermögen Bundeswehr, Infrastruktur und Klimaneutralität dazu. In mehreren Seen im Kreis Plön sollte man aktuell nicht baden. Der Grund sind Zerkarien im Wasser. Sönke Röhling, das sind winzige Parasiten, die zu Hautausschlag führen.
15: Ja, und beim Gesundheitsamt des Kreises wurden nun schon mehrere Fälle der sogenannten Badedermatitis gemeldet. Betroffen sind der Plöner See, der Slenter See und der Lanker See. Für die betroffenen Badestellen wurden entsprechende Warnhinweise ausgesprochen. Zerkarien treten vor allem nach längeren Schönwetterphasen auf. Etwa 30 Minuten nach dem Baden kann es dann zu starkem Juckreiz kommen, begleitet von roten Flecken und mückenstichähnlichen Quaddeln. Die Beschwerden sind zwar unangenehm, aber in der Regel ungefährlich.
13: Die USA werden heute 250 und das wird groß gefeiert, vor allem in Washington. In der Hauptstadt wird US-Präsident Trump nicht nur sein Land, sondern wohl auch vor allem sich selbst loben. Der USA-Experte Andrew Dennison sagte uns zur Bedeutung des 4. Juli:
16: Das ist ein Tag, wo in der Tat die Amerikaner sich daran erinnern, was sie zusammenhält, trotz aller Vielfalt. Und dafür steht Amerika noch. Ich glaube auch für die ganze Welt. Einheit in der Vielfalt. Das haben die Amerikaner nicht perfekt geschafft, aber es ist immer noch ein Modell für viele andere Völker dieser Planeten.
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13: Bei der Fußball-Weltmeisterschaft stehen heute die ersten Achtelfinals an. Am Abend spielt zunächst Co-Gastgeber Kanada gegen Marokko. Danach bekommt es Titelfavorit Frankreich mit Deutschland-Bezwinger Paraguay zu tun.
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17: Wolken und immer mal wieder Regen bei uns in Schleswig-Holstein heute Abend, der später eher in einzelne Schauer übergeht und an der Küste kann es auch mal Sturmböen geben. In der Nacht bleibt es meist bedeckt, die Tiefstwerte liegen um 15 Grad. Der RSH 3-Tage-Trend. Morgen viele Wolken und wieder Schauer, zum Nachmittag lockert es vereinzelt auf, maximal bis 22 Grad. Am Montag und Dienstag bleibt's oft wolkig und nass, zwischendurch kurze Auflockerungen.
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17: Schleswig-Holsteins bester Verkehrsservice mit KI-Unterstützung. Auf der A1 Fehmarn Richtung Lübeck ist die Autobahn zwischen Scharbeutz und Rathekau nach einem Unfall voll gesperrt. Dadurch staut es sich auf 2 Kilometern zurück. Auf der A1 Lübeck Richtung Hamburg gibt es 9 Kilometer Stau zwischen Billstedt und Stillhorn. Auf der A7 Flensburg Richtung Hamburg sind es 6 Kilometer Stop-and-Go zwischen dem Dreieck Nordwest und dem Elbtunnel und in der Gegenrichtung. Von Hannover Richtung Flensburg staut es sich zwischen Hausbruch und dem Elbtunnel auf 7 Kilometern. Auf der A20 Bad Segeberg Richtung Lübeck ist kurz hinter Mönckhagen wegen eines brennenden Autos die rechte Spur gesperrt. Auf der A21 Kiel-Bagdeheide ist die Straße zwischen Nettelsee und Trappenkamp wegen Markierungsarbeiten in beiden Richtungen auf eine Spur verengt. Auf der B432 Bad Segeberg Richtung Scharbeutz ist die Straße in Höhe Ahrensböck vorübergehend wegen eines Feuerwehreinsatzes gesperrt. Außerdem im Kreis Pinneberg. Die Hettlinger Straße ist zwischen Holm und Holmerberg in beiden Richtungen wegen eines querstehenden LKWs gesperrt. Die meisten Blitzer nur bei RSH. Auf der B203 Rendsburg Richtung Kappeln in Höhe Holzdorf, auf der B431 Albersdorf-Meldorf in der Ortsdurchfahrt Bagenstedt in beiden Richtungen und es blitzt in Kiel auf dem Skandinaviendamm stadteinwärts in Höhe des Supermarkts. Staus und Blitzer meldet ihr uns kostenlos unter 08000 774 774.
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11: Einmal anschnallen bitte, Boxen auf, laut drehen und dann ab die Post. Moin zusammen, wir Hübschen haben die nächsten 3 Stunden die Ehre gemeinsam und machen uns einen schönen Samstagabend. Paul und Fritz Kalkbrenner sind gleich mit dabei, Michael Jackson steht auch auf der Gästeliste und starten tun wir jetzt mit Alle Farben und Wanna Dance. Und liebe Grüße auch zu euch auf dem Campingplatz, wenn ihr gestern aufgebaut habt. Lasst es krachen.
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0: Samstagabend, Sommerferien. Was wollen wir mehr? Michael Jackson feiert mit uns gemeinsam They Don't Care About Us und gleich noch mehr von euren Lieblingshits in Schleswig-Holsteins beste Mix. Ich bin Leon Thomsen und ihr hört die RSH Party Time. Trends, das sind ja immer so eine Sache, die schwer zu erklären sind. Niemand weiß so richtig, wo sie herkommen und was das auf einmal soll. Aber feiern tut's plötzlich jeder. Ich erspare euch an der Stelle zum 100.000. Mal Du bist gut genug. Der nächste Song ist aber tatsächlich auch wegen eines Trends nochmal durch die Decke gegangen. Ihr kennt ganz vielleicht den Schauspieler John Hamm. Der hat die Hauptrolle in der Serie Mad Men gespielt und von dem ist letztes Jahr ein Meme viral gegangen. Da sieht man ihn im Club tanzen und er fühlt den Song einfach richtig doll. Ja, und zack fand das die halbe Welt lustig und hat den Song, der da im Hintergrund lief, wieder aufleben lassen. Der ist nämlich nicht neu, sondern von 2010 und hier ist er jetzt für euch. Der dänische DJ Kato mit Turn the Lights Off.
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11: Viele Wolken und immer mal wieder Regen bei uns in Schleswig-Holstein heute Abend, der später eher in einzelne Schauer übergeht und an der Küste kann es auch mal Sturmböen geben. In der Nacht bleibt es meist bedeckt, die Tiefstwerte liegen um 15 Grad. Der RSH-3-Tage-Trend. Morgen viele Wolken und wieder Schauer, zum Nachmittag lockert es vereinzelt auf, maximal bis 22 Grad. Am Montag und Dienstag bleibt's oft wolkig und nass, zwischendurch kurze Auflockerungen.
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11: Schleswig-Holsteins bester Verkehrsservice mit KI-Unterstützung. Stockender Verkehr auf der A1 Lübeck Richtung Hamburg zwischen Hamburg-Moorfleet und Hamburg-Stillhorn auf 6 Kilometern. Auf der A7 Hannover Richtung Flensburg stockt es zwischen Hamburg-Heimfeld und dem Hamburger Elbtunnel auf 8 Kilometern und in der Gegenrichtung zwischen Hamburg-Stellingen und dem Hamburger Elbtunnel auf 4 Kilometern. Auf der A20 Bad Segeberg Richtung Lübeck ist kurz hinter Mönckhagen wegen eines brennenden Autos die rechte Spur gesperrt. Auf der A21 Kiel-Bagdeheide ist die Straße zwischen Nettelsee und Trappenkamp wegen Markierungsarbeiten in beiden Richtungen auf eine Spur verengt. Und im Kreis Pinneberg ist die Hettlinger Straße zwischen Holm und Holmerberg in beiden Richtungen wegen eines querstehenden LKWs gesperrt. Die meisten Blitzer nur bei RSH. Auf der B203 Rendsburg Richtung Kappeln in Höhe Holzdorf, auf der B431 Albersdorf-Meldorf in der Ortsdurchfahrt Bagenstedt in beiden Richtungen und es blitzt auch in Kiel auf dem Skandinaviendamm stadteinwärts in Höhe des Supermarkts. Staus und Blitzer meldet ihr uns kostenlos unter 08000 774 774.
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Also bei Avicii kriege ich automatisch gute Laune. Wake Me Up, auch so ein richtiger Sommerhit. Und gleich gibt es noch mehr von euren Lieblingshits in Schleswig-Holsteins beste Mix hier bei RSH. Da hat jemand gekocht, das rieche ich bis hier ins Studio. Keine Ahnung, ob es eure Lasagne ist, der Geruch vom Grill oder die Mucke von diesem belgischen Top-DJ. Are you with me? Are you with me? Creme de la Creme aus Belgien. Lost Frequencies ist das hier mit Are You With Me? Der Typ macht so einen coolen Sound, das macht einfach Laune. Punkt. Mehr müssen wir da gar nicht diskutieren. Wir haben da mal in seiner Sammlung rumgekramt und einen seiner absoluten Top-Hits rausgesucht. Jetzt als nächstes für euch Lost Frequencies und Callum Scott mit Where Are You Now? 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
15: 5:07. Ich bin Nanju Kuhlmann. Guten Abend. Auf dem AfD-Parteitag in Erfurt ist die Parteidoppelspitze Weidel-Krupalla im Amt bestätigt worden. Die Veranstaltung konnte trotz Gegendemos halbwegs normal über die Bühne gehen. Mehr von Tim Britztrupp.
16: In ihren Bewerbungsreden hatten Weidel und Krupalla den Machtanspruch der AfD untermauert und dabei auf die guten Umfragewerte vor allem im Osten verwiesen. Vor der Messehalle formierte sich Protest. Über 30.000 Menschen demonstrierten gegen die in Teilen rechtsextreme Partei. Im Vorfeld hatte die Polizei sogar mit 50.000 Demonstranten gerechnet. Am frühen Morgen hatten die AfD-Gegner versucht, die Zufahrtswege zum Parteitag zu blockieren. Die Veranstaltung konnte aber pünktlich starten.
15: In mehreren Seen im Kreis Plön sollte man aktuell nicht baden. Der Grund sind Zerkarien im Wasser. Sönke Röhling, das sind winzige Parasiten, die zu Hautausschlag führen.
17: Ja, und beim Gesundheitsamt des Kreises wurden nun schon mehrere Fälle der sogenannten Badedermatitis gemeldet. Betroffen sind der Plöner See, der Slenter See und der Lanker See. Für die betroffenen Badestellen wurden entsprechende Warnhinweise ausgesprochen. Zerkarien treten vor allem nach längeren Schönwetterphasen auf. Etwa 30 Minuten nach dem Baden kann es dann zu starkem Juckreiz kommen, begleitet von roten Flecken und mückenstichähnlichen Quaddeln. Die Beschwerden sind zwar unangenehm, aber in der Regel ungefährlich.
15: In Friedrichskoog-Spitze ist heute ein neuer Klimadeich mitsamt Badestrand eröffnet worden. Dafür sind in den letzten 2 Jahren fast 20 Millionen Euro investiert worden. Der Deich ist 1,9 Kilometer lang und hat fast durchgehend eine Höhe von 8,9 Metern. Jürgen Klopp will gerne neuer Fußball-Bundestrainer werden. Das hat er bei Magenta TV klargestellt. Allerdings hat sein aktueller Arbeitgeber Red Bull da ein Wörtchen mitzureden.
18: Ich habe einen bestehenden Vertrag mit Red Bull. Ich habe mehrfach gesagt, wie gerne ich diesen Job mache. Aber habe auch gesagt, dass ich Interesse daran habe, an den Gesprächen habe, weil die müssen natürlich erst geführt werden. Und mit meinem Arbeitgeber, mit Oliver Minzlaff, muss ich natürlich auch reden. Weil, also ich weiß, dass er ihm der deutsche Fußball auch im Herzen liegt und er dementsprechend sehr offen ist für diese Gespräche, aber geführt werden müssen sie ja trotzdem.
15: Nach der WM-Blamage war der bisherige Coach Julian Nagelsmann gestern zurückgetreten.
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15: Bei der Fußball-Weltmeisterschaft stehen heute die ersten Achtelfinals an. Am Abend spielt zunächst Co-Gastgeber Kanada gegen Marokko. Danach bekommt das Titelfavorit Frankreich mit Deutschland-Bezwinger Paraguay zu tun.
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6: Viele Wolken und immer mal wieder Regen bei uns in Schleswig-Holstein heute Abend, der später eher in einzelne Schauer übergeht. Und an der Küste kann es auch mal Sturmböen geben. In der Nacht bleibt es meist bedeckt, die Tiefstwerte liegen um 15 Grad. Der RSH-3-Tage-Trend. Morgen viele Wolken und wieder Schauer, zum Nachmittag lockert es vereinzelt auf, maximal bis 22 Grad. Am Montag und Dienstag bleibt es oft wolkig und nass, zwischendurch kurze Auflockerungen.
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6: Schleswig-Holsteins bester Verkehrsservice mit KI-Unterstützung. Auf der A23 Hamburg-Heide, Achtung, zwischen Scharfstedt und Albersdorf und auch zwischen Heide-Süd und Heide-West sind in beiden Richtungen Rehe auf der Straße. Auf der A1 Lübeck Richtung Hamburg stockt es zwischen Moorfleet und Stillhorn auf 6 Kilometern. Auf der A7 Flensburg Richtung Hamburg gibt es 3 Kilometer Stop-and-Go zwischen Stellingen und Bahrenfeld. Und im Kreis Pinneberg ist die Hettlinger Straße zwischen Holm und Holmerberg in beiden Richtungen wegen eines querstehenden LKWs gesperrt. Die meisten Blitzer nur bei RSH. Auf der B203 Rendsburg Richtung Kappeln in Höhe Holzdorf, auf der B431 Albersdorf-Meldorf in der Ortsdurchfahrt Bagenstedt in beiden Richtungen und es blitzt in Kiel auf dem Skandinaviendamm stadteinwärts in Höhe des Supermarkts. Staus und Blitzer meldet ihr uns kostenlos unter 08000 774 774.
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19: Also wenn ich das Wort Samstagabend höre, dann kriege ich schon fast feuchte Augen. Wundervoll. Es sind Ferien, es ist Sommer, im Fernsehen läuft Fußball und gute Mucke gibt's auch noch. DJ Bobo besucht uns gleich, genauso wie Bibi Rexha mit neuer Musik. Den Anfang machen jetzt aber Glockenbach und Ella Henderson mit Lifeline.
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0: Die hauen uns aber ordentlich Beats um die Ohren. Weiß mit Stars ist das hier in Schleswig-Holsteins beste Mix. Und gleich gibt's direkt was Cooles Neues hinterher. So klingen die Sommerferien, wenn sie singen könnten. Magnetic von The Bowser ist neu bei uns. Den gibt's gleich in voller Länge. Das sind alle frischen Hits in Schleswig-Holsteins beste Mix. Ich bin Leon Thomsen und ihr habt eingeschaltet zur RSH Party Time. Und um direkt mal mögliche Missverständnisse mit dem Namen aufzuklären, es geht hier nicht um den deutschen Rapper Bowser. Der hat sich nicht plötzlich musikalisch neu orientiert. Der deutsche Bowser macht immer noch sowas hier.
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0: Den kennen vielleicht einige von euch oder euer Nachwuchs, aber nee, The Bowser ist eine Band aus Norwegen. Das sind drei Jungs aus der Nähe von Oslo und ursprünglich hießen die Brødrene Bowser, also zu Deutsch die Gebrüder Bowser. Ich muss gestehen, mir sind die noch ziemlich unbekannt. Bei unseren Nachbarn in den Niederlanden ist der Song aber ganz gut abgegangen und hat sich in die Top 10 der niederländischen Charts gekämpft. Wollen wir mal schauen, was die Brudis so drauf haben. Hier sind neu bei RSH The Bowser mit Magnetic.

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0: viele Wolken und immer mal wieder Regen bei uns in Schleswig-Holstein heute Abend, der später eher in einzelne Schauer übergeht, und an der Küste kann es auch mal Sturmböen geben. In der Nacht bleibt es meist bedeckt, die Tiefstwerte liegen um 15 Grad. Der RSH-3-Tage-Trend. Morgen viele Wolken und wieder Schauer, zum Nachmittag lockert es vereinzelt auf, maximal bis 22 Grad. Am Montag und Dienstag bleibt es oft wolkig und nass, zwischendurch kurze Auflockerungen.
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0: Schleswig-Holsteins bester Verkehrsservice mit KI-Unterstützung. Auf der A1 Lübeck Richtung Hamburg stockt es zwischen Moorfleet und Stillhorn auf 6 Kilometern. Und im Kreis Pinneberg ist die Hettlinger Straße zwischen Holm und Holmerberg in beiden Richtungen wegen eines querstehenden LKWs gesperrt. Die meisten Blitzer nur bei RSH. Auf der B203 Rendsburg Richtung Kappeln in Höhe Holzdorf, in der Ortsdurchfahrt Bagenstedt, auf der B431 Albersdorf-Meldorf in beiden Richtungen und ein Blitzer steht in Kiel auf dem Skandinaviendamm stadteinwärts in Höhe des Supermarkts. Staus und Blitzer meldet ihr uns kostenlos unter 08000 774 774.
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Deutschlands beste Mix hier bei RSH. Es gibt ja Kombinationen, die sind einfach ein perfektes Match. Pommes und Mayo zum Beispiel oder Cola Orange. Die Liste könnten wir jetzt ewig weiterführen. Und auch in der Musikszene gibt es diese perfekten Kombis. Möglicherweise haben wir die nächste auch schon gefunden. Da hätten wir zum einen nämlich ihn hier. Einer der Songs schlechthin 2014. Martin Garrix, Animals, mittlerweile international gefeierter Top-DJ. Und der hat sich mit niemand Geringerem zusammengetan als mit ihm hier. Kaum einer kann Hits so sehr wie er. Ed Sheeran hier mit seinem Sommerhit aus dem letzten Jahr, Azizam. Und was die beiden jetzt auf die Beine gestellt haben, ist tatsächlich eher was Ruhiges. Also gibt auch ein paar Beats, es ist schließlich Martin Garrix. Aber Ed Sheeran gibt dem Ganzen auch eher eine sanfte Note. Wir hören rein. Hier sind für euch Martin Garrix und Ed Sheeran mit Repeated. 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
1: 5:05. Ich bin Nanju Kuhlmann. Guten Abend. In Erfurt haben über 30.000 Menschen gegen die AfD demonstriert. Trotz Störaktionen konnte der Parteitag aber pünktlich starten. Die Proteste blieben weitgehend friedlich. Polizeisprecher Patrick Martin.
2: Es kam im Stadtgebiet vereinzelt zum Einsatz von Pfefferspray durch Polizeibeamte, um bei Blockaden Not- und Rettungswege freizumachen. In der Straße des Friedens wurden zwei Journalisten durch Flaschenwürfe aus einer Versammlung angegriffen. Da haben wir die Ermittlungen aufgenommen.
1: Auf dem Parteitag sind die Parteichefs Weidel und Chrupalla in ihren Ämtern bestätigt worden. Chrupalla allerdings mit einem deutlich schwächeren Ergebnis als beim letzten Mal. Die Gorch-Fock ist heute beim 250. Geburtstag der USA dabei. Das Kieler Segelschulschiff ist Teil der großen Windjammer-Parade in New York. Auf dem Hudson River sollen rund 50 Großsegler und 50 graue Kriegsschiffe dabei sein. Es werden 8 Millionen Zuschauer erwartet. Jürgen Klopp ist grundsätzlich dazu bereit, neuer Fußball-Bundestrainer zu werden. Das hat er bei Magenta TV gesagt, dabei aber auch klargestellt, dass er aktuell noch einen Vertrag bei Red Bull hat.
3: Ich bin da bereits 19 Monate dabei. Es war eine sehr intensive Zeit. Ich war in der ganzen Welt unterwegs, habe unendlich viel gelernt, ganz viel Erfahrung gesammelt und wir haben ganz viele Dinge verändert. Und es ist jetzt nicht so einfach, da einfach auszusteigen, sondern muss geklärt werden, dass es auch weitergehen kann.
1: Nach dem peinlichen WM-Aus schon im 16. Finale war Julian Nagelsmann gestern als Bundestrainer zurückgetreten. Wie steht es um die Demokratie in den USA? Das fragen sich viele, vor allem heute am 250. Jahrestag der Vereinigten Staaten. Bei der zentralen Feier in Washington wird sich US-Präsident Trump einmal mehr selbst inszenieren. Das ist aber nur eine Seite der Feierlichkeiten, sagte uns der USA-Experte Andrew Dennison.
4: Die Barbecues, die in den Hinterhöfen stattfindet, in den kleinen Straßen und Nachbarschaften, die Leute gehen auf der Straße und feiern, die Parks sind voll mit Leuten, alle Sprachen werden gesprochen und das ist ein Gesellschaftsfeier durch das ganze Land. Nicht nur dieser pompöse imperiale Ansatz, das aus Washington kommt, sondern die Bürgernähe, die man da wirklich spürt.
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1: In wenigen Stunden soll Deutschland-Bezwinger Paraguay bei der WM eigentlich gegen Frankreich ran. Der für 23 Uhr unserer Zeit geplante Anstoß könnte aber verschoben werden. Grund dafür sind angesagte Gewitter. Von der FIFA heißt es Medienberichten zufolge, das Risiko einer wetterbedingten Verzögerung sei hoch.
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5: Viele Wolken und immer mal wieder Regen bei uns in Schleswig-Holstein heute Abend, der später eher in einzelne Schauer übergeht und an der Küste kann es auch mal Sturmböen geben. In der Nacht bleibt's meist bedeckt, die Tiefstwerte liegen um 15 Grad. Der RSH-3-Tage-Trend. Morgen viele Wolken und wieder Schauer, zum Nachmittag lockert's vereinzelt auf, maximal bis 22 Grad. Am Montag und Dienstag bleibt's oft wolkig und nass, zwischendurch kurze Auflockerungen.
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5: Schleswig-Holsteins bester Verkehrsservice mit KI-Unterstützung. Auf der A1 Lübeck Richtung Hamburg stockt es zwischen Moorfleet und Stillhorn auf 2 Kilometern. Und im Kreis Pinneberg ist die Hettlinger Straße zwischen Holm und Holmerberg in beiden Richtungen wegen eines querstehenden LKWs gesperrt. Die meisten Blitzer nur bei RSH. Auf der B203 Rendsburg Richtung Kappeln in Höhe Holzdorf und ein Blitzer steht auch in Neustadt auf der Eutiner Straße ortseinwärts. Staus und Blitzer meldet ihr uns kostenlos unter 08000 774 774.
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6: Freibad, Strand, Bolzplatz, Campingplatz, Freizeitpark, Ferienwohnung oder auch bei euren Freunden zu Hause. Die Liste an Wohlfühlorten im Sommer ist lang. So, so schön, dass es wieder soweit ist. Und von wo auch immer ihr gerade zuhört, beste Grüße gehen raus. Macht euch noch eine gekühlte Limo auf und genießt jetzt den Samstag. Als nächstes mit Rosé und Bruno Mars und APT.
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jetzt Flo. Da sitzen wir plötzlich alle wieder im Erste-Hilfe-Kurs. Staying Alive. Ihr wisst schon, in dem Takt soll man ja Herzdruckmassage machen. Hoffen wir mal, dass ihr das in nächster Zeit nicht braucht und drehen gleich die Lautstärke wieder hoch, wenn dieser tolle neue Song läuft. Ich mich nicht dran satt hören. Dai Dai von Shakira läuft durch die WM ja aktuell auch fast überall, aber der macht echt voll Spaß. Der ist neu bei uns. Für euch spielen wir alle frischen Hits in Schleswig-Holsteins beste Mix. Ich bin Leon Thomsen und ihr hört die RSH Party Time. Wenn wir an ikonische WM-Songs denken, dann kommt euch bestimmt früher oder später auch der hier in den Sinn.

kommen Erinnerungen hoch ans Sommermärchen 2006 hier in Deutschland. Herbert Grönemeyer, Zeit, dass sich was dreht, ist so ein richtiger WM-Song geworden. Oder eben auch der. Habe ich direkt eine Vuvuzela im Ohr. Kanan mit Wave and Flag von 2010, auch richtig cool. Und in dem Jahr gab es allerdings auch noch einen anderen sehr markanten WM-Song von niemand geringerem als ihr hier. Südafrika bebt, Waka Waka, und Shakira hat's für diese WM schon wieder getan. Hier ist jetzt für euch neu bei RSH, Dai Dai.

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4: Viele Wolken und immer mal wieder Regen bei uns in Schleswig-Holstein heute Abend, der später eher in einzelne Schauer übergeht. Und an der Küste kann es auch mal Sturmböen geben. In der Nacht bleibt es meist bedeckt. Die Tiefstwerte liegen um 15 Grad. Der RSH-3-Tage-Trend. Morgen viele Wolken und wieder Schauer, zum Nachmittag lockert's vereinzelt auf, maximal bis 22 Grad. Am Montag und Dienstag bleibt's oft wolkig und nass, zwischendurch kurze Auflockerungen.
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4: Schleswig-Holsteins bester Verkehrsservice mit KI-Unterstützung. Auf der A7 Hannover Richtung Flensburg, Achtung, zwischen Waltershof und Othmarschen liegen Gegenstände auf der Autobahn. Auf der A1 Lübeck Richtung Hamburg gibt es 2 Kilometer stockenden Verkehr zwischen Moorfleet und Stillhorn. Und im Kreis Pinneberg ist die Hettlinger Straße zwischen Holm und Holmerberg in beiden Richtungen wegen eines querstehenden LKW gesperrt. Die meisten Blitzer nur bei RSH. Auf der B203 Rendsburg Richtung Kappeln in Höhe Holzdorf und in Neustadt auf der Eutiner Straße ortseinwärts. Staus und Blitzer meldet ihr uns kostenlos unter 08000 774 774.
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1: Der tollste Tag der Woche neigt sich Richtung Tagesende. Moin zusammen, ihr hört die RSA Party Time mit Leon Thomsen und gleich gibt's für euch einen neuen Song von ihm hier. Der ist eine absolute Hitmaschine. Er selber singt zwar nicht, aber er macht dafür alles andere. Beats und Hammer Electro Sound sind seine Spezialität. Ihr kennt ihn zum Beispiel von dem Song hier, der absolut durch die Decke gegangen ist. Nobody, gesungen von Jasmine Thompson. Ein ziemlicher Ohrwurm, den die da vor ein paar Jahren gemacht haben. Richtig schön zeitlos. Und auch für den hier ist er mitverantwortlich. Cheerleader ist auch vor knapp 10 Jahren durch die Charts gefegt. Da hat Omi gesungen und auch da hat er die Fäden im Hintergrund gezogen. Die Rede ist von Felix Jehn. Nostalgie ist zwar ganz nett, aber wir gucken natürlich auch nach vorne. Und da finden wir direkt einen neuen Felix Jehn-Song. Wir sind gespannt. Jetzt für euch Felix Jehn mit Siren.

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4: 5 vor 9. Ich bin Nanju Kuhlmann. Guten Abend. Auf dem AfD-Parteitag in Erfurt ist die Parteidoppelspitze Weidel-Krupalla im Amt bestätigt worden. Die Veranstaltung konnte trotz Gegendemos halbwegs normal über die Bühne gehen. Mehr von Tim Britztrupp.
5: In ihren Bewerbungsreden hatten Weidel und Krupalla den Machtanspruch der AfD untermauert und dabei auf die guten Umfragewerte vor allem im Osten verwiesen. Vor der Messehalle formierte sich Protest. Über 30.000 Menschen demonstrierten gegen die in Teilen rechtsextreme Partei. Im Vorfeld hatte die Polizei sogar mit 50.000 Demonstranten gerechnet. Am frühen Morgen hatten die AfD-Gegner versucht, die Zufahrtswege zum Parteitag zu blockieren. Die Veranstaltung konnte aber pünktlich starten.
4: In mehreren Seen im Kreis Plön sollte man aktuell nicht baden. Der Grund sind Zerkarien im Wasser. Sönke Röhling, das sind winzige Parasiten, die zu Hautausschlag führen.
6: Ja, und beim Gesundheitsamt des Kreises wurden nun schon mehrere Fälle der sogenannten Badedermatitis gemeldet. Betroffen sind der Plöner See, der Slenter See und der Lanker See. Für die betroffenen Badestellen wurden entsprechende Warnhinweise ausgesprochen. Zerkarien treten vor allem nach längeren Schönwetterphasen auf. Etwa 30 Minuten nach dem Baden kann es dann zu starkem Juckreiz kommen, begleitet von roten Flecken und mückenstichähnlichen Quaddeln. Die Beschwerden sind zwar unangenehm, aber in der Regel ungefährlich.
4: In Friedrichskoog-Spitze ist heute ein neuer Klimadeich mitsamt Badestrand eröffnet worden. Dafür sind in den letzten 2 Jahren fast 20 Millionen Euro investiert worden. Der Deich ist 1,9 Kilometer lang und hat fast durchgehend eine Höhe von 8,9 Metern. Wie steht es um die Demokratie in den USA? Das fragen sich viele, vor allem heute am 250. Jahrestag der Vereinigten Staaten. Bei der zentralen Feier in Washington wird sich US-Präsident Trump einmal mehr selbst inszenieren. Das ist aber nur eine Seite der Feierlichkeiten, sagte uns der USA-Experte Andrew Dennison.
7: Die Barbecues, die in den Hinterhöfen stattfindet, in den kleinen Straßen und Nachbarschaften, die Leute gehen auf der Straße und feiern. Die Parks sind voll mit Leuten, alle Sprachen werden gesprochen. Und das ist ein Gesellschaftsfeier durch das ganze Land. Nicht nur dieser pompöse, imperiale Ansatz, das aus Washington kommt, sondern die Bürgernähe, die man da wirklich spürt.
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4: In wenigen Stunden soll Deutschland-Bezwinger Paraguay bei der WM eigentlich gegen Frankreich ran. Der für 23 Uhr unserer Zeit geplante Anstoß könnte aber verschoben werden. Grund dafür sind angesagte Gewitter. Von der FIFA heißt es Medienberichten zufolge, das Risiko einer wetterbedingten Verzögerung sei hoch.
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8: Wolken hängen bei uns in Schleswig-Holstein am Himmel und immer wieder kommt ein Schauer runter. Zwischendurch wird's also nass in der Nacht bei Tiefstwerten um 15 Grad. An der Küste sind auch Sturmböen dabei. Der RSH-3-Tage-Trend. Morgen starten wir mit vielen Wolken, später wird's freundlicher und meist trocken bei maximal 22 Grad. Am Montag weiter viele Wolken und immer mal Regen. Am Dienstag lässt das wieder nach.
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8: Schleswig-Holsteins bester Verkehrsservice mit KI-Unterstützung. Es rollt im Moment, die Straßen bei uns in Schleswig-Holstein sind frei. Die meisten Blitzer nur bei RSH. Auf der B203 Rendsburg Richtung Kappeln in Höhe Holzdorf und in Neustadt auf der Eutiner Straße ortseinwärts. Staus und Blitzer meldet ihr uns kostenlos unter 08000 774 774.
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2: Viele Wolken hängen bei uns in Schleswig-Holstein am Himmel und immer wieder kommt ein Schauer runter. Zwischendurch wird's also nass in der Nacht bei Tiefstwerten um 15 Grad. An der Küste sind auch Sturmböen dabei. Der RSH-3-Tage-Trend. Morgen starten wir mit vielen Wolken, später wird's freundlicher und meist trocken bei maximal 22 Grad. Am Montag weiter viele Wolken und immer mal Regen. Am Dienstag lässt das wieder nach.
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2: Schleswig-Holsteins bester Verkehrsservice mit KI-Unterstützung. Es rollt im Moment, die Straßen bei uns in Schleswig-Holstein sind frei. Die meisten Blitzer nur bei RSH. Auf der B203 Rendsburg Richtung Kappeln in Höhe Holzdorf. Staus und Blitzer meldet ihr uns kostenlos unter 08000 774 774.
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7: 5:10. Ich bin Sönke Röhling, guten Abend. In Erfurt geht der AfD-Bundesparteitag trotz massiver Gegenproteste halbwegs normal über die Bühne. In der Stadt haben zehntausende Menschen gegen die AfD demonstriert und Zufahrtswege zum Messegelände blockiert. Colin Mock berichtet.
8: Die von ihnen eigentlich geplante komplette Blockade des Treffens ist aber gescheitert. Hunderte AfD-Delegierte waren schon in der Nacht in die Halle gekommen und konnten den Blockierern so aus dem Weg gehen. Auf umliegenden Autobahnen kam es durch Sitzblockaden am Vormittag aber zu Problemen. Auch die befürchteten gewaltsamen Auseinandersetzungen zwischen Polizei und Linksextremen blieben erstmal aus. Auf dem Parteitag selbst wurden die Chefs Weidel und Chrupalla wieder gewählt.
7: Alkohol, Tabak und zuckerhaltige Getränke sollen stärker besteuert werden, das fordert die Bundesärztekammer. Die Bundesregierung will in dem Bereich einige Steuern erhöhen, das geht aus Sicht der Ärzte aber nicht weit genug. Auch Bier und Wein müssten einbezogen werden, heißt es, sonst könnten Verbraucher einfach auf andere Getränke ausweichen. Die Bundesregierung will Sozialleistungsmissbrauch stärker bekämpfen. Kanzler Merz kündigte dafür einen Aktionsplan noch in diesem Monat an. Viele Kommunalpolitiker hätten darauf gewartet, sagte der CDU-Chef in Düsseldorf. Merz verteidigte außerdem die geplanten Reformen. Eine Familie mit zwei Kindern und einem Jahreseinkommen von 60.000 Euro soll im Jahr um etwa 600 Euro entlastet werden, so Merz. Und weiter.
9: Wir hätten uns natürlich gerne mehr gewünscht, aber einigermaßen stabile und solide Staatsfinanzen sind auch eine wichtige Botschaft, gerade für Familien mit Kindern, die wollen, dass dieser Staat bezahlbar bleibt und dass wir es vor allem nicht mit Inflationsraten zulasten der Beschäftigten und zulasten der Familien ausgleichen.
7: In Friedrichskoog-Spitze ist ein neuer Klimadeich samt Badestrand eröffnet worden. RSH Schleswig-Holstein-Reporter Andreas Otto.
10: Fast 20 Millionen Euro sind in den letzten zwei Jahren investiert worden, um den Deich zum Schutz der Menschen, der Natur und der Infrastruktur zu verstärken. Dazu gehören aber eben auch der barrierefreie Trieschenstrand mit zwei Badestegen und ein verbreiterter Deichkronenweg. Der Klimadeich ist 1,9 Kilometer lang und hat fast durchgehend eine Höhe von 8,9 Metern.
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7: Marokko steht im Viertelfinale der Fußball-WM. Die Nordafrikaner haben sich deutlich gegen Mitgastgeber Kanada durchgesetzt. Am Ende stand es 3:0. Gegner in der Runde der letzten acht wird dann der Sieger aus dem nächsten anstehenden Spiel zwischen Paraguay und Frankreich.
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11: Viele Wolken hängen bei uns in Schleswig-Holstein am Himmel und immer wieder kommt ein Schauer runter. Zwischendurch wird's also nass in der Nacht bei Tiefstwerten um 15 Grad. An der Küste sind auch Sturmböen dabei. Der RSH-3-Tage-Trend. Morgen starten wir mit vielen Wolken, später wird's freundlicher und meist trocken bei maximal 22 Grad. Am Montag weiter viele Wolken und immer mal Regen. Am Dienstag lässt das wieder nach.
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11: Schleswig-Holsteins bester Verkehrsservice mit KI-Unterstützung. Die Straßen sind aktuell frei, es gibt keine Staus. Staus und Blitzer meldet ihr uns kostenlos unter 08000 774 774.
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4: Viele Wolken hängen bei uns in Schleswig-Holstein am Himmel und immer wieder kommt ein Schauer runter. Zwischendurch wird's also nass in der Nacht bei Tiefstwerten um 15 Grad. An der Küste sind auch Sturmböen dabei. Der RSH-3-Tage-Trend. Morgen starten wir mit vielen Wolken, später wird's freundlicher und meist trocken bei maximal 22 Grad. Am Montag weiter viele Wolken und immer mal Regen. Am Dienstag lässt das wieder nach.
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4: Schleswig-Holsteins bester Verkehrsservice mit KI-Unterstützung. Auf der A7 Flensburg-Hamburg, Achtung, zwischen Schleswig-Schubi und Schleswig-Jagel sind Rehe auf der Autobahn. Auf der A215 Kiel-Neumünster zwischen dem Westring und Kiel-Mitte ist auch ein Reh auf der Straße. Staus und Blitzer meldet ihr uns kostenlos unter 08000 774 774.
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3: 5:11. Ich bin Sönke Röhling, guten Abend. In Erfurt haben über 30.000 Menschen gegen die AfD demonstriert. Trotz Störaktionen konnte der Parteitag pünktlich starten. Die Proteste blieben weitgehend friedlich. Polizeisprecher Patrick Martin.
4: Es kam im Stadtgebiet vereinzelt zum Einsatz von Pfefferspray durch Polizeibeamte, um bei Blockaden Not- und Rettungswege freizumachen. In der Straße des Friedens wurden zwei Journalisten durch Flaschenwürfe aus einer Versammlung angegriffen. Da haben wir die Ermittlungen aufgenommen.
3: Auf dem Parteitag sind die Parteichefs Weidel und Chrupalla in ihren Ämtern bestätigt worden. Chrupalla allerdings mit einem deutlich schwächeren Ergebnis als beim letzten Mal. Die Bundesregierung will Sozialleistungsmissbrauch stärker bekämpfen. Kanzler Merz kündigte dafür einen Aktionsplan noch in diesem Monat an. Viele Kommunalpolitiker hätten darauf gewartet, sagte der CDU-Chef in Düsseldorf. Dazu kommt ein neues Kompetenzzentrum bei der Bundesagentur für Arbeit. Es soll ebenfalls gegen Missbrauch vorgehen. Um das Gesundheitssystem zu entlasten, sollten Alkohol, Tabak und zuckerhaltige Getränke stärker besteuert werden. Das fordert die Bundesärztekammer. Colin Mock mit den Einzelheiten.
5: Die aktuellen Pläne der Bundesregierung gehen den Medizinern nicht weit genug. Die Steuern sollen bei Schnaps, Schaumwein oder auch Alkopops steigen. Die Bundesärztekammer würde aber gerne sehen, dass dabei auch Bier und Wein mit einbezogen werden. Ein weiterer Punkt seien demnach auch höhere Steuern für Liquids von E-Zigaretten, vor allem auch, um sie weniger attraktiv für Jugendliche zu machen. Die Mehreinnahmen sollen dann in Gesundheitsprogramme fließen, um Krankheiten zu verhindern und das Gesundheitssystem zu entlasten.
3: Besonderer Tag für das Kieler Segelschulschiff Gorch Fock. Es nimmt an der Windjammerparade zum 250. Jahrestag der Unabhängigkeit Amerikas in New York teil. RSH Schleswig-Holstein-Reporter Andreas Otto.
6: Über 50 Großsegler aus 30 Nationen werden auf dem Hudson River zu sehen sein. Dazu kommen nochmal rund 50 graue Kriegsschiffe und tausende Sportboote. Es werden rund 8 Millionen Zuschauer am Ufer erwartet. Die Gorch Fock wird mit einer großen Deutschlandflagge am Heck an der Freiheitsstatue vorbei zur George Washington Bridge segeln. An ihrem Liegeplatz am Hudson River wartet das Marinemusikkorps Kiel.
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3: Der erste Gastgeber der Fußball-WM ist raus. Kanada ist im Achtelfinale gegen Marokko ausgeschieden. Endstand 13:0 für die Nordafrikaner. Für die geht's im Viertelfinale nächste Woche gegen die Sieger der Partie Paraguay gegen Frankreich.
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7: Viele Wolken hängen bei uns in Schleswig-Holstein am Himmel und immer wieder kommt ein Schauer runter. Zwischendurch wird's also nass in der Nacht bei Tiefstwerten um 15 Grad. An der Küste sind auch Sturmböen dabei. Der RSH-3-Tage-Trend. Morgen starten wir mit vielen Wolken, später wird's freundlicher und meist trocken bei maximal 22 Grad. Am Montag weiter viele Wolken und immer mal Regen. Am Dienstag lässt das wieder nach.
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7: Schleswig-Holsteins bester Verkehrsservice mit KI-Unterstützung. Auf der A7 Flensburg-Hamburg, Achtung, zwischen Schleswig-Schubi und Schleswig-Jagel sind Rehe auf der Autobahn. Auf der A215 Kiel-Neumünster zwischen dem Westring und Kiel-Mitte ist auch ein Reh auf der Straße. Staus und Blitzer meldet ihr uns kostenlos unter 08000 774 774.
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2: Viele Wolken hängen bei uns in Schleswig-Holstein am Himmel und immer wieder kommt ein Schauer runter. Zwischendurch wird's also nass in der Nacht bei Tiefstwerten um 15 Grad. An der Küste sind auch Sturmböen dabei. Der RSH-3-Tage-Trend. Morgen starten wir mit vielen Wolken, später wird's freundlicher und meist trocken bei maximal 22 Grad. Am Montag weiter viele Wolken und immer mal Regen. Am Dienstag lässt das wieder nach.
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2: Schleswig-Holsteins bester Verkehrsservice mit KI-Unterstützung. Es gibt gerade keine Staus oder größere Behinderungen bei uns in Schleswig-Holstein. Staus und Blitzer meldet ihr uns kostenlos unter 08000 774 774.
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0: Moin und schönes Wochenende euch. Sharon Hein und Matze Schmark hier.
1: Moin.
0: Aus der RSH Moin Show.
1: Ja, die einen von euch starten vielleicht schon in die Ferien, die anderen genießen hoffentlich das Wochenende. Wir freuen uns aber trotzdem schon mit euch auf Montag, denn da ist wieder Telefonschreckmontag bei RSH.
0: Ja, bei unserem Mann der 1000 Stimmen, Frank Bremser, geht's dieses Mal um eine Retourkutsche. Anja aus Westerrönfeld wurde nämlich schon mal von ihrer Schwester Maike für den Telefonschreck angemeldet. Jetzt wird der Spieß umgedreht.
1: Und weil bei Maike vor kurzem ein Auto in den Vorgarten gebrettert ist und ein Blumenbeet abrasiert hat, kommt jetzt der Versicherungsbremser ins Spiel.
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2: Doch, so läuft das.
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2: Ja, Moment, haben Sie denn im Prinzip gar nichts zu sagen zu Hause, oder?
0: Okay, ja, er ist halt auch frech, ne?
1: Ja.
0: Ob er seine Steine bei Maike noch gesetzt kriegt. Ihr hört es Montag bei uns um 7:07 in der RSH Moin Show.
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5: 5:12. Ich bin Sönke Röhling, guten Abend. Auf dem AfD-Parteitag in Erfurt ist die Parteidoppelspitze Weidel-Krupalla im Amt bestätigt worden. Die Veranstaltung konnte trotz Gegendemos halbwegs normal über die Bühne gehen. Einzelheiten von Tim Britztrupp.
6: In ihren Bewerbungsreden hatten Weidel und Krupalla den Machtanspruch der AfD untermauert und dabei auf die guten Umfragewerte vor allem im Osten verwiesen. Vor der Messehalle formierte sich Protest. Über 30.000 Menschen demonstrierten gegen die in Teilen rechtsextreme Partei. Im Vorfeld hatte die Polizei sogar mit 50.000 Demonstranten gerechnet. Am frühen Morgen hatten die AfD-Gegner versucht, die Zufahrtswege zum Parteitag zu blockieren. Die Veranstaltung konnte aber pünktlich starten.
5: Die Zahl der Asylanträge in Deutschland ist deutlich zurückgegangen. Wie die Welt unter Berufung auf bisher unveröffentlichte Zahlen der EU-Asylagentur berichtet, wurden von Januar bis Juni rund 51.000 Asylanträge in Deutschland gestellt, 27% weniger als vor einem Jahr. Deutschland nimmt damit in der EU Platz 4 bei den Anträgen ein. Bundeskanzler Merz will härter gegen Missbrauch von Sozialleistungen vorgehen. Noch in diesem Monat soll ein Aktionsplan vorgelegt werden, sagte der CDU-Chef in Düsseldorf. Für viele Kommunalpolitiker sei das ein wichtiges Thema. Merz verteidigte die jüngst angekündigten Reformpläne. Sie müssten gerecht sein und jeder müsse seinen Beitrag leisten.
7: Wir stellen jetzt die Weichen gemeinsam richtig. Dann kann Deutschland in wenigen Jahren wieder deutlich anders aussehen. Schneller, stärker und ja auch wieder ein bisschen selbstbewusster. Mit mehr Vertrauen, nicht nur in den Staat, sondern auch in uns selbst.
5: In Geesthacht soll ein Mann zwei Frauen mit einem schusswaffenähnlichen Gegenstand bedroht haben. Seine Lebensgefährtin hatte vorher nach einem Streit bei einer Nachbarin Zuflucht gesucht. Die Polizei nahm den 42-Jährigen in seiner Wohnung fest. Er kam verletzt ins Krankenhaus. Jetzt soll geprüft werden, ob er in eine psychiatrische Einrichtung kommt.
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5: Marokko steht im Viertelfinale der Fußball-WM. Die Nordafrikaner haben sich deutlich gegen Mitgastgeber Kanada durchgesetzt. Am Ende stand es 3:0. Gegner in der Runde der letzten 8 wird dann der Sieger aus dem nächsten anstehenden Spiel zwischen Paraguay und Frankreich.
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1: Viele Wolken hängen bei uns in Schleswig-Holstein am Himmel und immer wieder kommt ein Schauer runter. Zwischendurch wird's also nass in der Nacht bei Tiefstwerten um 15 Grad. An der Küste sind auch Sturmböen dabei. Der RSH-3-Tage-Trend. Morgen starten wir mit vielen Wolken, später wird's freundlicher und meist trocken bei maximal 22 Grad. Am Montag weiter viele Wolken und immer mal Regen. Am Dienstag lässt das wieder nach.
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1: Schleswig-Holsteins bester Verkehrsservice mit KI-Unterstützung. Es gibt gerade keine Staus oder größere Behinderungen bei uns in Schleswig-Holstein. Staus und Blitzer meldet ihr uns kostenlos unter 08000 774 774.
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0: Viele Wolken sind bei uns in Schleswig-Holstein gerade unterwegs. Dazu kann es immer mal wieder nass werden. Und die Temperaturen liegen aktuell bei 15 bis 13 Grad. An der Küste sind auch mal Sturmböen drin. Der RSH-3-Tage-Trend. Heute bleibt's meist stark bewölkt. Zwischendurch kommen Schauer runter bei maximal 22 Grad. Am Montag eher trockener mit etwas mehr Auflockerungen. Am Dienstag wieder wolkiger und öfter nass.
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0: Schleswig-Holsteins bester Verkehrsservice mit KI-Unterstützung. Im Moment ist alles frei auf den Straßen bei uns in Schleswig-Holstein. Es gibt keine Staus. Staus und Blitzer meldet ihr uns kostenlos unter 08000 774 774.
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3: 5:01. Ich bin Sönke Röhling. In Erfurt haben über 30.000 Menschen gegen die AfD demonstriert. Trotz Störaktionen konnte der Parteitag aber pünktlich starten. Ein Tagesordnungspunkt, die Wiederwahl der Parteichefs Weidel und Chrupalla. Beide wurden in ihren Ämtern bestätigt. Chrupalla fuhr allerdings mit rund 70% ein deutlich schwächeres Ergebnis ein als beim letzten Mal. Im ersten sagte er dazu.
4: Wenn man das so schön im Fußball oder im Sport vergleichen würde, man kann eben nicht immer 3:0 oder 2:0 gewinnen. Diesmal war es ein 2:1 Sieg. Das motiviert mich für die nächsten 2 Jahre und andere fliegen im Elfmeterschießen raus. Also von daher bin ich wirklich zufrieden, als mittlerweile dienstältester AfD-Vorsitzender dieses Ergebnis auch erzielt zu haben.
3: Weidel kam auf rund 81% der Stimmen und konnte ihr Ergebnis damit leicht verbessern. Alkohol, Tabak und zuckerhaltige Getränke sollen stärker besteuert werden, das fordert die Bundesärztekammer. Die Bundesregierung will in dem Bereich einige Steuern erhöhen, das geht aus Sicht der Ärzte aber nicht weit genug. Auch Bier und Wein müssten einbezogen werden, heißt es, sonst könnten Verbraucher einfach auf andere Getränke ausweichen. Bundeskanzler Merz will härter gegen Missbrauch von Sozialleistungen vorgehen. Noch in diesem Monat soll ein Aktionsplan vorgelegt werden, sagte der CDU-Chef in Düsseldorf. Einzelheiten von André Glatzel.
5: Für viele Kommunalpolitiker sei das ein wichtiges Thema. Sie bekämen die Probleme vor Ort direkt mit, etwa in den Sozialämtern und Jobcentern, so Merz. Schon Mitte Juni hatte das Bundessozialministerium ein neues Kompetenzzentrum angekündigt. Es soll bei der Bundesagentur für Arbeit entstehen und Sozialbetrug bekämpfen. Auch die neue Grundsicherung setzt ja auf strengere Pflichten und härtere Sanktionen. Das hat Merz nochmal verteidigt. Reformen müssten gerecht sein. Jeder müsse seinen Beitrag leisten.
3: In Mittelangeln im Kreis Schleswig-Flensburg ist ein Autofahrer bei einem Unfall ums Leben gekommen. Der 24-Jährige hatte die Kontrolle über seinen Wagen verloren, war in einer Rechtskurve von der Straße abgekommen und dann gegen einen Baum geprallt. Die Polizei ermittelt nun zur genauen Unfallursache.
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3: Der erste Gastgeber der Fußball-WM ist raus. Kanada ist im Achtelfinale gegen Marokko ausgeschieden. Endstand 13:0 für die Nordafrikaner. Für die geht's im Viertelfinale nächste Woche gegen die Sieger der Partie Paraguay gegen Frankreich.
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6: Viele Wolken sind bei uns in Schleswig-Holstein gerade unterwegs. Dazu kann es immer mal wieder nass werden. Und die Temperaturen liegen aktuell bei 15 bis 13 Grad. An der Küste sind auch mal Sturmböen drin. Der RSH-3-Tage-Trend. Heute bleibt's meist stark bewölkt. Zwischendurch kommen Schauer runter bei maximal 22 Grad. Am Montag eher trockener mit etwas mehr Auflockerungen. Am Dienstag wieder wolkiger und öfter nass.
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6: Schleswig-Holsteins bester Verkehrsservice mit KI-Unterstützung. Es stockt auf der A7 Flensburg Richtung Hannover zwischen Othmarschen und Waltershof auf 4 Kilometern. Und auf der A1 Hamburg Richtung Lübeck ist zwischen Basbüttel und Stapelfeld die rechte Spur gesperrt. Staus und Blitzer meldet ihr uns kostenlos unter 08000 774 774.
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0: Wolken sind bei uns in Schleswig-Holstein gerade unterwegs. Dazu kann es immer mal wieder nass werden. Und die Temperaturen liegen aktuell bei 15 bis 13 Grad. An der Küste sind auch mal Sturmböen drin. Der RSH-3-Tage-Trend. Heute bleibt's meist stark bewölkt. Zwischendurch kommen Schauer runter bei maximal 22 Grad. Am Montag eher trockener mit etwas mehr Auflockerungen. Am Dienstag wieder wolkiger und öfter nass.
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0: Schleswig-Holsteins bester Verkehrsservice mit KI-Unterstützung. Auf der A7 Flensburg Richtung Hannover staut es sich zwischen Othmarschen und Waltershof auf 4 Kilometern. Und auf der A1 Hamburg Richtung Lübeck ist zwischen Barsbüttel und Stapelfeld die rechte Spur gesperrt. Staus und Blitzer meldet ihr uns kostenlos unter 08000 774 774.
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3: 2:05. Ich bin Sönke Röhling. In Erfurt geht der AfD-Bundesparteitag trotz massiver Gegenproteste halbwegs normal über die Bühne. In der Stadt haben zehntausende Menschen gegen die AfD demonstriert und Zufahrtswege zum Messegelände blockiert. Colin Mock berichtet.
4: Die von ihnen eigentlich geplante komplette Blockade des Treffens ist aber gescheitert. Hunderte AfD-Delegierte waren schon in der Nacht in die Halle gekommen und konnten den Blockierern so aus dem Weg gehen. Auf umliegenden Autobahnen kam es durch Sitzblockaden am Vormittag aber zu Problemen. Auch die befürchteten gewaltsamen Auseinandersetzungen zwischen Polizei und Linksextremen blieben erstmal aus. Auf dem Parteitag selbst wurden die Chefs Weidel und Krupalla wieder gewählt.
3: Unterdessen vergrößert sich in den Umfragen der Abstand zwischen der AfD und den anderen Parteien. Im Sonntagstrend der BAMS kommt sie auf 29%, 8 Punkte mehr als die Union. SPD und Grüne liegen gleich auf bei 13, die Linke bei 10%. Bundeskanzler Merz will härter gegen Missbrauch von Sozialleistungen vorgehen. Noch in diesem Monat soll ein Aktionsplan vorgelegt werden, sagte der CDU-Chef in Düsseldorf. Für viele Kommunalpolitiker sei das ein wichtiges Thema, so Merz. Schon Mitte Juni hatte das Sozialministerium ein neues Kompetenzzentrum angekündigt. Es soll bei der Bundesagentur für Arbeit entstehen. Merz verteidigte auch die jüngst angekündigten Reformpläne. Sie müssten gerecht sein und jeder müsse seinen Beitrag leisten. In Friedrichskoog-Spitze ist ein neuer Klimadeich samt Badestrand eröffnet worden. Dafür wurden in den vergangenen 2 Jahren fast 20 Millionen Euro investiert. Der Deich ist knapp 2 Kilometer lang und hat fast durchgehend eine Höhe von 8,90 Meter.
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3: Marokko und Frankreich haben das Viertelfinale der Fußball-WM erreicht. Marokko setzte sich am Abend gegen Co-Gastgeber Kanada klar mit 3:0 durch. Im Anschluss gewann Frankreich gegen Paraguay mit 1:0. Kommende Nacht spielt Brasilien gegen Norwegen und Mexiko gegen England.
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5: Viele Wolken sind bei uns in Schleswig-Holstein gerade unterwegs. Dazu kann es immer mal wieder nass werden. Und die Temperaturen liegen aktuell bei 15 bis 13 Grad. An der Küste sind auch mal Sturmböen drin. Der RSH-3-Tage-Trend. Heute bleibt's meist stark bewölkt, zwischendurch kommen Schauer runter bei maximal 22 Grad. Am Montag eher trockener mit etwas mehr Auflockerungen, am Dienstag wieder wolkiger und öfter nass.
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5: Schleswig-Holsteins bester Verkehrsservice mit KI-Unterstützung. Im Moment ist alles frei auf den Straßen bei uns in Schleswig-Holstein, es gibt keine Staus. Staus und Blitzer meldet ihr uns kostenlos unter 08000 774 774.
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